0: dem Pokalsieg das Double perfekt gemacht, denn auch in der Bundesliga stehen sie bereits als Meisterinnen fest.
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1: Im Studio Cornelius Dreger. US-Präsident Trump und Chinas Staatschef Xi sind sich einig. Die von Teheran seit dem Iran-Krieg blockierte Straße von Hormuz muss geöffnet werden. Nur so könne der weltweite Öl- und Gashandel wieder in Schwung kommen. Thema bei Trumps Besuch in Peking ist auch Taiwan. Die USA und China sollten Partner und keine Gegner sein, sagte Xi mit Blick auf die amerikanischen Waffenlieferungen an Taiwan. Aber, so der Politikwissenschaftler Clemens Fischer bei NTV.
2: Auf der anderen Seite sagt Xi aber, er freut sich, den amerikanischen Firmen einen erweiterten Marktzugang zu China zu geben. Das heißt, Xi ist in der Lage, und das ist wirklich etwas Neues, mit Zuckerbrot und Peitsche zu arbeiten.
1: Deutschland wäre bereit, einen größeren Anteil an einer Sicherung der Straße von Hormuz zu leisten. Wie es aus dem Verteidigungsministerium heißt, könnte Deutschland neben zwei Schiffen unter anderem auch mit Spezialkräften und Führungspersonal helfen. Voraussetzung sei aber ein Ende der Kämpfe. Vor der dänischen Insel Anholt im Kattegat ist ein Wal gestrandet, der offenbar schon länger tot ist. Laut dänischen Medien könnte es sich um einen Buckelwal handeln. Heute sollen Gewebeproben von dem Tier genommen werden. Damit lässt sich dann klären, ob es möglicherweise der Wal ist, der vor der deutschen Ostseeküste mehrfach gestrandet war. Eine private Rettungsinitiative hatte das Tier aufwendig Richtung Nordsee verschifft und vor rund 2 Wochen freigelassen. Die Teilnehmerländer für das Finale des Eurovision Song Contests am Samstag stehen fest. Im zweiten Halbfinale haben sich am Abend in Wien unter anderem die Ukraine, Australien und Mitfavorit Dänemark einen Platz gesichert. Die Schweiz, die das Musikevent letztes Jahr ausgerichtet hatte, ist ausgeschieden. Trotz Rücktritts, die Spekulationen um Manuel Neuers Nationalelf-Comeback bei der Fußball-WM werden konkreter. Laut Sky Sport steht der Torwart auf der vorläufigen 55er-Kaderliste, die der DFB Anfang der Woche an die FIFA geschickt hat. In einer Woche gibt der Bundestrainer den endgültigen WM-Kader bekannt.
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1: Im Studio Cornelius Dreger. Schönen guten Morgen. US-Präsident Trump und Chinas Staatschef Xi sind sich einig, die Straße von Hormuz muss geöffnet werden. Das haben beide bei ihrem Treffen in Peking gesagt. Lisa Schwarzkopf mit mehr.
2: Durch die wichtige Schifffahrtsstraße läuft ein Fünftel des weltweiten Öl- und Gashandels. Seit dem Iran-Krieg hat sie Teheran weitgehend gesperrt. Die Folge sind rasant gestiegene Energiepreise. Bei Trumps Besuch in Peking geht es aber auch um Wirtschaftsdeals. Die Chinesen sollen etwa mehr Agrarprodukte und Flugzeuge bei den Amerikanern kaufen. Trump wird bei seiner Reise von mehreren Wirtschaftsbossen begleitet, darunter Tech-Milliardär Elon Musk.
1: Die Bundeswehr stellt mehr Truppen für eine mögliche internationale Mission in der Straße von Hormuz in Aussicht. Zwei Schiffe sollen sich ja bereits im Mittelmeer aufhalten. Nun könnten unter anderem auch noch Spezialkräfte zur Sicherung von Schiffen dazukommen, heißt es aus dem Verteidigungsministerium. Außerdem würde sich Deutschland auch mit Führungspersonal beteiligen. Voraussetzung sei aber ein Ende der Kämpfe und ein offizielles Go aus dem Bundestag. Vor der dänischen Insel Anholt im Kattegat ist ein offenbar toter Wal gestrandet. Wie dänische Medien berichten, soll es sich um einen Buckelwal handeln. Unklar ist, ob es der von einer privaten Rettungsinitiative befreite Wal ist, der mehrfach vor der deutschen Ostseeküste gestrandet war. Am Samstag steigt in Wien das Finale des 70. Eurovision Song Contests. Nun stehen auch alle 25 Teilnehmerländer fest. Am Abend haben sich im zweiten Halbfinale unter anderem die Mitfavoriten Dänemark und Australien ihren Startplatz gesichert. Deutschland ist als einer der vier großen Geldgeber automatisch im Finale dabei. Die Frauen des FC Bayern sind erneut DFB-Pokalsiegerinnen. Im Finale von Köln ließen die Titelverteidigerinnen den Gegnerinnen aus Wolfsburg keine Chance und gewannen 4:0. Es ist der dritte Pokalsieg für die FCB-Frauen nach 2012 und 2025.
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0: ist 5 Uhr. 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
1: Im Studio Cornelius Dreger. Schönen guten Morgen. US-Präsident Trump und Chinas Staatschef Xi sind sich einig. Die von Teheran seit dem Iran-Krieg blockierte Straße von Hormuz muss geöffnet werden. Nur so könne der weltweite Öl- und Gashandel wieder in Schwung kommen. Thema bei Trumps Besuch in Peking ist auch Taiwan. Die USA und China sollten Partner und keine Gegner sein, sagte Xi mit Blick auf die amerikanischen Waffenlieferungen an Taiwan. Aber, so der Politikwissenschaftler Clemens Fischer bei NTV.
2: Auf der anderen Seite sagt Xi aber, er freut sich, den amerikanischen Firmen einen erweiterten Marktzugang zu China zu geben. Das heißt, Xi ist in der Lage, und das ist wirklich etwas Neues, mit Zuckerbrot und Peitsche zu arbeiten.
1: Deutschland wäre bereit, einen größeren Anteil an einer Sicherung der Straße von Hormuz zu leisten. Wie es aus dem Verteidigungsministerium heißt, könnte Deutschland neben 2 Schiffen unter anderem auch mit Spezialkräften und Führungspersonal helfen. Voraussetzung sei aber ein Ende der Kämpfe. Vor der dänischen Insel Anholt im Kattegat ist ein Wal gestrandet, der offenbar schon länger tot ist. Laut dänischen Medien könnte es sich um einen Buckelwal handeln. Heute sollen Gewebeproben von dem Tier genommen werden. Damit lässt sich dann klären, ob es möglicherweise der Wal ist, der vor der deutschen Ostseeküste mehrfach gestrandet war. Eine private Rettungsinitiative hatte das Tier aufwendig Richtung Nordsee verschifft und vor rund 2 Wochen freigelassen. Die Teilnehmerländer für das Finale des Eurovision Song Contests am Samstag stehen fest. Im zweiten Halbfinale haben sich am Abend in Wien unter anderem die Ukraine, Australien und Mitfavorit Dänemark einen Platz gesichert. Die Schweiz, die das Musikevent letztes Jahr ausgerichtet hatte, ist ausgeschieden. Trotz Rücktritts, die Spekulationen um Manuel Neuers Nationalelf-Comeback bei der Fußball-WM werden konkreter. Laut Sky Sport steht der Torwart auf der vorläufigen 55er-Kaderliste, die der DFB Anfang der Woche an die FIFA geschickt hat. In einer Woche gibt der Bundestrainer den endgültigen WM-Kader bekannt.
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1: Im Studio Lisa Schwarzkopf. Schönen guten Morgen. Bundesweiter Warnstreik in zahlreichen Geschäften und Lagern. Die Gewerkschaft Verdi hat die Beschäftigten aufgerufen, heute ihre Arbeit niederzulegen. Cornelius Dräger.
2: Kundgebungen sind heute in Frankfurt, Hamburg, Stuttgart und Dortmund geplant. Im Tarifkonflikt fordert Verdi einen Lohnplus von 7%. Die Arbeitgeber bieten etwa in NRW und Hamburg die Hälfte an. Viel zu wenig, beklagt Verdi. Es drohe ein Reallohnverlust für die Beschäftigten. Die Handelsunternehmen wiederum verweisen auf die schwierige wirtschaftliche Lage und sagen, so viel mehr Lohn, das kann sich kaum ein Händler leisten. In den kommenden Wochen wird weiter verhandelt.
1: Handwerkspräsident Dittrich schaltet sich in die Reformdebatte ein. In den Funke-Zeitungen beklagt er, es werde zu viel über Umverteilung diskutiert, die schaffe aber kein Wirtschaftswachstum. Stattdessen brauche es Veränderungen im Steuersystem, die Anreize für Investitionen schaffen. Nach den jüngsten russischen Angriffen auf die ukrainische Hauptstadt Kiew ist die Zahl der Toten auf über 20 gestiegen. Nach Angaben der Behörden sind darunter auch 3 Kinder. Präsident Zelensky sagte, landesweit seien rund 180 Gebäude beschädigt worden. Betroffen waren neben Kiew auch Kharkiv und die Region um Odessa. Vor der dänischen Insel Anholt im Kattegat ist ein Wal gestrandet, der offenbar schon länger tot ist. Laut dänischen Medien könnte es sich um einen Buckelwal handeln. Heute sollen Gewebeproben von dem Tier genommen werden. Damit lässt sich dann klären, ob es möglicherweise der Wal ist, der vor der deutschen Ostseeküste mehrfach gestrandet war. Eine private Rettungsinitiative hat das Tier aufwendig Richtung Nordsee verschifft und vor rund 2 Wochen freigelassen. Die Frauen des FC Bayern sind erneut DFB-Pokalsiegerinnen. Im Finale von Köln ließen die Titelverteidigerinnen den Gegnerinnen aus Wolfsburg keine Chance und gewannen 4:0. Es ist der 3. Pokalsieg für die FCB-Frauen nach 2012 und 2025.
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3: Einen wunderschönen guten Morgen Ihnen. Ich hoffe, die Kopfschmerzen vom Vatertag gestern sind nicht allzu doll. Patrick Rebin am Mikrofon. Wenn Sie heute arbeiten müssen, dann jetzt langsam mal raus aus den Federn, gemütlich einen Kaffee trinken, vielleicht noch ein bisschen auf dem Balkon sitzen. Ich meine, so früh morgens ist doch alles immer noch so schön, ruhig und gemütlich draußen.
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0: Also ich habe damals ja noch gelernt, wer abends feiern kann, der kann am nächsten Tag auch früh aufstehen.
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0: Sie haben es offensichtlich geschafft, früh aufzustehen, erinnern sich hoffentlich auch noch an die Vatertagsfeier gestern und ein Lied, das da zwischen Dirndl und Lederhosen im Festzelt bestimmt gespielt wurde, einfach weil es auf jedem Dorffest gespielt wird. Genau das habe ich jetzt für Sie. Damit träumen Sie sich zurück auf die Party gestern Abend. Ich sag nur, live is...

Vergessen Sie heute bitte den Regenschirm nicht, wenn Sie raus wollen. Soll ja doch eher regnerisch werden. 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Musikalisch träumen wir uns jetzt mal zusammen mit Ed Sheeran in den persischen Sprachraum. Assisam heißt auf Deutsch so viel wie Liebling. Und genau den Song hören Sie jetzt auch bei Ihrem Assisam-Radiosender.

0: Einen wunderschönen Freitag Ihnen. Das Wochenende kommt immer näher und wir feiern's jetzt mal hiermit. Ein richtig schöner Song. Half of my heart, Michael Schulte. Quasi der norddeutsche Ed Sheeran zusammen mit der Isländerin Ástis. Fantastische Nummer. Toll auch so gerade zum Aufwachen. Und genau die habe ich gleich. Noch vor halb für Sie.
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1: Heute liegt ein Schiff hier im Hafen von Palma, das ist die MSC Grandiosa. Die war jetzt gerade auf 7 Tage Mittelmeerreise, die heute hier in Palma endet. Geht dann heute Abend weiter nach Barcelona und da startet dann morgen die neue Route.
0: 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Die lustigen Kapitäne Randolf und Alex sind wieder da.

Dein und sonst nichts. Tuyo y nada más. Musik aus Kolumbien von Carlos Vives hier beim Inselradio Mallorca am frühen Morgen. Und von Südamerika, wo Carlos Vives herkommt, Kolumbien von Carlos Vives hier beim Inselradio Mallorca am frühen Morgen. Und von Südamerika.

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2: Ist heute die 55. Die lässt traditionelle Fische hier auf den Balearen nämlich aufatmen. So viele Fischerboote haben jetzt die Genehmigung bekommen, weiter mit kleinen Netzen traditionell fischen zu dürfen. Die EU hat ihre Zustimmung dazu bis 2029 verlängert. Für die Balearenregierung ist das ein wichtiger Schritt für die traditionelle Fischerei und die Gastronomie hier auf den Inseln. Hier geht es vor allem um drei besondere Fischarten, die genauso gefangen werden. Die Auflage, die die Fischer bekommen haben, ist allerdings, dass das Ganze unter wissenschaftlicher Aufsicht stattfinden muss.

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1: Es darf heute Morgen dann doch nochmal die etwas dickere Mütze sein. Bei 4 Grad in Hamburg heute Morgen. Dafür aber komplett klarer Himmel. Auch in Berlin wolkenlos heute Morgen bei 5 Grad. In Leipzig, wenn überhaupt, nur kleinere Wölkchen bei 3 Grad. Düsseldorf 4 Grad und auch hier fast wolkenlos. Je weiter wir in Richtung Mitte und Süden von Deutschland kommen, desto bewölkter ist es und desto nasser. Rund um Frankfurt zum Beispiel gibt es Regen bei 7 Grad, in Stuttgart auch nass bei 7 Grad und München ebenfalls 7 Grad, bedeckt und durchwachsen. In der Schweiz ganz ähnlich heute, sehr grau, sehr regnerisch, 6 Grad messen wir in Zürich und auch nochmal in Österreich dasselbe Bild, viele dicke Wolken und nass, 9 Grad sind es in Wien heute Morgen. Wir schauen nach Kopenhagen, auch da Regen bei 8 Grad und auf dem spanischen Festland in Madrid ist es bewölkt bei 12 Grad.
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1: Nachdem es in der vergangenen Nacht schon lokal Regen gegeben hat auf der Insel, startet der Freitag heute vielerorts auf der Insel mit bewölktem Himmel und es ist vor allem auch oft windig, nicht nur an den Küsten. Was die Temperaturen angeht, ist es aber recht mild. 15 Grad sind es heute früh in Palma und 15 Grad auch in Campica Fort. Das geht hoch auf eine Top-Temperatur von 22 Grad. Allerdings, das mit dem Regen, das ist noch nicht ganz abgeschlossen heute. Das bleibt ziemlich durchwachsen. Immer wieder ist lokaler Regen möglich und der spanische Wetterdienst sagt, ab Mittag können die Regenschauer örtlich auch kräftig ausfallen und sogar lokale Gewitter sind möglich. Die Regenwahrscheinlichkeit liegt bei 70%. Und der Inselradio-Wettertrend fürs Wochenende, der sieht dann schon wieder ganz anders aus. Es sieht nämlich im Moment so aus, als würde das Wochenende deutlich freundlicher werden mit mehr Sonne und morgen am Samstag zum Beispiel bis zu 22 Grad Top-Temperatur.
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2: Im Studio Lisa Schwarzkopf. Schönen guten Morgen. In zahlreichen Geschäften und Lagern bundesweit sind die Beschäftigten heute aufgerufen, die Arbeit niederzulegen. Im Tarifkonflikt im Einzel- sowie Groß- und Außenhandel ruft Verdi zu Warnstreiks auf. Die Gewerkschaft fordert 7% mehr Lohn, mindestens aber 225 Euro mehr pro Monat. Das sei nicht zu verkraften, heißt es von den Arbeitgebern. Sie haben etwa in NRW und Hamburg ein Angebot über 3,5% auf 2 Jahre vorgelegt. Die Bundeswehr stellt mehr Truppen für eine mögliche internationale Mission in der Straße von Hormus in Aussicht. 2 Schiffe sollen sich ja bereits im Mittelmeer aufhalten. Nun könnten unter anderem auch noch Spezialkräfte und Führungspersonal dazu kommen, heißt es aus dem Verteidigungsministerium. In Dänemark sorgt man sich um den Gesundheitszustand von Königin Margarete. Die 86-Jährige ist am Nachmittag mit Brustschmerzen ins Krankenhaus eingeliefert worden. In einer Mitteilung heißt es, sie sei zwar müde, aber bester Laune. Zur Sicherheit soll das ehemalige Staatsoberhaupt das Wochenende über im Krankenhaus bleiben. Die Teilnehmerländer für das Finale des Eurovision Song Contests stehen fest. Im zweiten Halbfinale haben sich am Abend in Wien unter anderem die Mitfavoriten Australien und Dänemark einen Platz gesichert. Als Topfavorit für morgen gilt Finnland. Die Frauen des FC Bayern sind erneut DFB-Pokalsiegerinnen. Im Finale von Köln ließen die Titelverteidigerinnen den Gegnerinnen aus Wolfsburg keine Chance und gewannen 4:0. Bayern und DFB-Stürmerin Linda Dallmann sagte nach Abpfiff im ZDF.
3: Ich glaube, wir haben es heute auch verdient. Wir haben die zweite Halbzeit sehr, sehr dominant gespielt. Haben uns das über die ganze Saison über verdient. Und ja, ich bin einfach stolz auf die Mannschaft, weil jeder heute einfach das gegeben hat, was er konnte. Und wir einfach bis zum Ende geduldig geblieben sind und einfach auch gezeigt haben, was wir können.
2: Die Bayern haben mit dem Pokalsieg das Double perfekt gemacht. Denn auch in der Bundesliga stehen sie bereits als Meisterinnen fest.
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1: 7.02 Uhr ist es, Lena Bernauer hier. Einen tollen Start rein in den Freitag heute. Auf der Insel ist das heute ein ganz normaler Freitag. Sie sind vielleicht schon gerade dabei, Schulbrote zu schmieren oder sind schon längst auf dem Weg zur Arbeit mit dem Auto. In Deutschland, Österreich und der Schweiz ist es heute für Sie vielleicht eher ein entspannterer Tag. Es geht alles ein bisschen gemütlicher zu, weil Sie heute Brückentag haben nach dem Feiertag gestern. Von uns gibt's auf jeden Fall die Musik zum Start in den Freitag. Jetzt von Shaboozey und Miles Smith. Blink Twice.

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1: 7.08 Uhr, schönen guten Morgen. Hier ist das Inselradio am Freitag. Und wenn Sie auf die Insel wollen oder wieder von der Insel zurück nach Deutschland, Österreich und die Schweiz, dann ist es fast unerlässlich. Sie setzen sich höchstwahrscheinlich ins Flugzeug. Deshalb, der Flughafen Palma ist ja auch ein wirklich großer Flughafen. Da starten hunderte Flugzeuge tagtäglich. Und in unserem Thema der Woche schauen wir uns alles rund ums Fliegen etwas genauer an. Patrick Rebin hat jetzt ein paar kuriose Fakten rund ums Fliegen für Sie rausgesucht. Da bin ich mir ziemlich sicher, einiges davon wussten Sie garantiert noch nicht.
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3: Über den Wolken muss die Freiheit wohl grenzenlos sein.
1: Essen und trinken.
4: Lecker Tomatensaft. Also das ist ein Satz, den garantiert noch nie irgendjemand freiwillig gesagt hat. Trotzdem ist das die absolute Flugzeugspezialität. Woran das liegt? Ganz einfach. Der menschliche Geschmacks- und Geruchssinn sinkt in der Luft um etwa 30%. So, und jetzt überlegen Sie mal bitte, wie das nicht besonders leckere Brötchen, über das Sie sich gerade beschwert haben, wohl am Boden schmecken würde. Piloten bekommen übrigens immer unterschiedliches Essen, damit, falls mal irgendwas nicht mehr so gut ist, sich nicht beide gleichzeitig den Magen verderben.
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4: Den Faradayschen Käfig kennen wir noch aus dem Physikunterricht. Heißt eine geschlossene Hülle aus einem Material, das elektrische Energie leitet. Das Auto ist so eine, aber auch das Flugzeug. Im Schnitt wird jedes Flugzeug nämlich einmal im Jahr vom Blitz getroffen. Die Hülle leitet den Blitz dann ab und es passiert im Normalfall gar nichts. Danke, Physik!
1: Wunder der Technik.
4: Das sind Flugzeuge wirklich. Ja, die Flügel zum Beispiel, die können sich extrem doll biegen. Bei starkem Auftrieb und Turbulenzen teilweise sogar bis zu 7 Meter nach oben. Und das macht denen gar nichts aus. Genau dafür sind sie nämlich konstruiert und werden im Labor bis zur Belastungsgrenze durchgebogen. Die Flugzeugnase ist übrigens nicht massiv, sondern innen hohl. Und drinnen ist so ein rotierendes Wetterradar, wie man es beispielsweise von Wetterstationen kennt. Die Nase, ja, sieht schnittig aus, aber in erster Linie dieses wichtige Technikutensil schützen.
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0: Lieblingsbucht besuchen, im Chiringuito sitzen und ein bisschen was essen und trinken. Ich glaube, das gehört für uns alle zu den Lieblingsbeschäftigungen schlechthin auf Mallorca. Auch für Dua Lipa. Im vergangenen Jahr, im Sommer 2025, ein paar Tage auf der Insel, hat unter anderem die Cala de Ja besucht, war da was essen, hat sich einfach ein paar schöne Urlaubstage gemacht. Und bei uns beim Inselradio hören Sie gleich, zusammen mit Calvin Harris und One Kiss, noch vor 7:30. Jetzt ist es 7:17 Uhr. Guten Morgen!
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1: So klingt's ab heute in Cap de Pera. In Cap de Pera nämlich, da startet heute wahrscheinlich eins der größten Feste überhaupt im Jahr in dem Ort, und zwar der Mittelaltermarkt. Was sie da erwartet, wie lange der Mittelaltermarkt geht und alles, was es überhaupt drum zu wissen gibt, das gibt's gleich bei uns in den Inselradio Lokalnachrichten. Heute mit Katrin Wagener um 7:30 nach einem Song. Wow.

0: Es ist gleich 7:30.
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2: Im Studio Katrin Wagener. Schönen guten Morgen. In Cap de Pera reisen sie ab heute zurück ins Mittelalter. Ritter, Feuerspucker, Bauchtänzer und jede Menge historisches Treiben füllen den Ort. Um 19 Uhr wird der Mittelaltermarkt feierlich vor dem Rathaus eröffnet. Danach zieht ein Umzug von der Burg in Cap de Pera bis zum zentralen Dorfplatz. Noch bis Sonntag ist der große Markt mit lokalen Produkten und Kunsthandwerk im gesamten Ort aufgebaut. Einen Link zum Programm und zu vielen weiteren Festen am Wochenende finden Sie auf inselradio.com. Ab heute gelten wieder Zufahrtsbeschränkungen zum Cap Formentor auf Mallorca. Und zwar bis zum 18. Oktober täglich von 10 bis 22 Uhr. Bis zum Strand von Formentor kommt man nur, solange noch Parkplätze frei sind. Weiter zum Leuchtturm dürfen ausschließlich berechtigte Fahrzeuge fahren. Wichtigster Zubringer ist der Shuttlebus der Linie 334. Am 12. August könnte es wegen der Sonnenfinsternis noch mehr Einschränkungen geben. Genauere Infos dazu gibt es aber erst kurz vorher. Mallorca feiert am Montag den Internationalen Museumstag, wie viele andere Museen weltweit, am 18. Mai. Da aber montags traditionell viele Museen geschlossen sind, bieten sie schon am Wochenende freien Eintritt und besondere Aktionen an. Gratis kommt man zum Beispiel morgen ins Museum Es Baluarte und ins CaixaForum in Palma. Und noch mehr Infos zum Museumstag gibt es online auf inselradio.com auf der Pinnwand.
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2: Wir starten vielerorts bewölkt in den Freitag und es ist teilweise auch windig. Der spanische Wetterdienst rechnet auch mit Regen und lokale Gewitter sind möglich. Die Regenwahrscheinlichkeit 70%, die Top-Temperatur heute 22 Grad.
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0: Herausgegeben vom spanischen Wetterdienst AEMET für die Küsten Mallorcas. Um Mallorca weht West- bis Nordwestwind mit Stärke 3 bis 5. Im Süden am Morgen auf Nord- bis Nordwest drehend und zunehmend. Die See ist leicht bewegt bis bewegt. Im Nordwesten und Nordosten zeitweise rau, dazu Dünung um 1 Meter. Und die Temperatur des Mittelmeers rund um Mallorca liegt aktuell im Schnitt bei 19 Grad.
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0: Schnell ein bisschen Tostada und ein Schlückchen vom Cortado dazu. Und dann geht's rein in den Freitag. Kommen Sie gut rein heute in den neuen Tag. Es ist 7:32 Uhr ganz genau. Und von uns gibt's dazu jetzt Musik von Taylor Swift. Aha.

0: 7:39 Uhr.
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0: Es dauert heute wie gewohnt etwas länger auf der MA13, der Inka-Autobahn, wenn Sie da in Fahrtrichtung Palma unterwegs sind. Zwischen Santa Maria del Camí und Conceil gibt es hier nämlich viel Verkehr und dann weiter wie gewohnt beim Einfädeln auf die Ringautobahn gibt es Rückstau. Auf der Ringautobahn selbst heute Morgen auch viel Verkehr, vor allem in Fahrtrichtung Andratsch, aber auch in der Gegenrichtung ist gut was los. Dann am Paseo Marítimo heute Morgen auch viel los, genauso auf den Avenidas und in der Calle Aragon. Und wenn da jetzt noch ein Stau gefehlt hat, in dem Sie aber drinstehen, dann schicken Sie es uns durch an die Studio WhatsApp 683-500-100.
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7:50 Uhr. Wunderschönen guten Morgen. Hier ist das Inselradio am Freitag und ich bin mir sicher, einige von Ihnen schauen heute Morgen in den Badezimmerspiegel und merken, hoppala, da sind die Schultern aber doch ein bisschen rot geworden gestern. Es war ja ein fast sommerlicher Tag auf der Insel. Der spanische Wetterdienst hat jetzt die wärmsten Orte gestern auf der Insel rausgegeben. Und zwar war es besonders warm in Jukmajor, in Binissalem oder auch in Palma mit jeweils 26 Grad. Und der wärmste Ort mit 27 Grad gestern war Muro. Also wirklich sommerlich. Und vielleicht hören Sie uns jetzt gerade, tatsächlich werden Sie sich fertig machen auf dem Hotelzimmer, ziehen sich auch schon mal die Badesachen an, sind bereit für einen weiteren Strandtag. Aber auch wenn Sie das jetzt nicht glauben wollen, wenn Sie aus dem Fenster schauen, für heute ist tatsächlich Regen angesagt auf der Insel. Ich weiß, es klingt völlig verrückt, aber wir sprechen es gleich ganz ausführlich im Wetter. Um 7:45 Uhr.

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1: Wunderbar sonnig geht's rein in den Freitag heute in Teilen von Deutschland. Hamburg zum Beispiel wolkenloser Himmel bei 7 Grad. In Berlin ebenso wolkenlos 9 Grad. Düsseldorf auch nochmal sehr freundlich heute Morgen bei 7 Grad. Ebenso in Leipzig bei 7 Grad. In der Mitte und im Süden von Deutschland ist schon ein bisschen durchwachsener. In Frankfurt bei 8 Grad und dicken Wolken kann auch mal regnen. Genauso in Stuttgart bei 7 Grad. Und München heute Morgen auch 7 Grad und es ist bedeckt. In der Schweiz auch sehr grau heute. Es gibt ab und zu auch mal Regen bei 7 Grad in Zürich zum Beispiel. Österreich ganz ähnlich. Auch hier viele Wolken heute und auch mal nass. 10 Grad messen wir in Wien. Wir schauen nach Prag, da heute ein Mix aus Sonne und Wolken am Morgen bei 5 Grad und in Amsterdam regnet es bei 6 Grad.
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1: Ja, bisher sieht es nach einem wunderbar sonnigen Tag aus auf der Insel. Allerdings, in der vergangenen Nacht hat es ja schon hier und da etwas geregnet auf Mallorca. Und heute gibt es dann auch tagsüber immer wieder dicke Wolken. Die ziehen dann so im Laufe des Tages auf und es ist auch recht windig. Der spanische Wetterdienst, der meldet für heute eine Regenwahrscheinlichkeit von 70%. So unglaublich das jetzt auch erscheinen mag am Morgen, wenn die Sonne scheint. Allerdings, gerade ab dem Mittag können die Regenschauer örtlich wirklich kräftig ausfallen und lokale Gewitter sind möglich. Sie wissen, wie schnell das manchmal auf der Insel gehen kann. Von jetzt auf gleich ändert sich das Wetter rapide. Die Top-Temperatur liegt bei 22 Grad heute. Wir messen in Manacor heute Morgen 15 Grad. Ebenso in Sóller, auch dort sind es 15 Grad. Und der Blick aufs Wochenende sagt, laut Inselradio Wettertrend, es soll wieder deutlich freundlicher werden. Mit mehr Sonne morgen am Samstag mit bis zu 22 Grad Top-Temperatur.
0: 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Es ist 8 Uhr. 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
2: Im Studio Lisa Schwarzkopf. Schönen guten Morgen. China setzt sich für eine Waffenruhe im Irankrieg und eine Freigabe der Straße von Hormus ein. US-Präsident Trump sagte bei seinem Staatsbesuch, dass Peking Hilfe angeboten habe. Mehr von Tim Britztrup.
3: Trump sagte dem Sender Fox News, China habe entsprechende Hilfe angeboten. Insbesondere geht es darum, dass Öl- und Gastanker wieder gefahrlos durch die Meerenge kommen. Der Iran blockiert die Straße von Hormus seit Wochen. Die USA haben wiederum die iranischen Häfen abgeriegelt. In der Folge sind weltweit die Energiepreise in die Höhe geschossen. China ist einer der größten Abnehmer von Öl und Gas aus dem Iran.
2: Die Gewerkschaft Verdi ruft im Tarifkonflikt im Handel heute bundesweit zum Warnstreik auf. Betroffen ist neben dem Einzel auch der Groß- und Außenhandel. Verdi fordert 7% mehr Lohn oder mindestens 225 Euro. Die Arbeitgeberseite hält die Forderungen für überzogen. Bei heftigen russischen Luftangriffen auf Kiew und andere Städte sind über 20 Zivilisten getötet worden. Unter den Opfern sind auch 3 Kinder, das haben ukrainische Behörden mitgeteilt. Kanzler Merz schrieb auf X, Moskau setzt auf Eskalation statt Verhandlung. Vor der dänischen Insel Anholt im Kattegat ist ein Wal gestrandet, der offenbar schon länger tot ist. Laut dänischen Medien könnte es sich um einen Buckelwal handeln. Heute sollen Gewebeproben von dem Tier genommen werden. Damit lässt sich dann klären, ob es möglicherweise der Wal ist, der vor der deutschen Ostseeküste mehrfach gestrandet war. Eine private Rettungsinitiative hat das Tier aufwendig Richtung Nordsee verschifft und vor rund 2 Wochen freigelassen. Die Frauen des FC Bayern sind erneut DFB-Pokalsiegerinnen. Im Finale von Köln ließen die Titelverteidigerinnen den Gegnerinnen aus Wolfsburg keine Chance und gewannen 4:0. Es ist der 3. Pokalsieg für die FCB-Frauen nach 2012 und 2025.
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1: Kurz nach 8 ist es schön, Start rein in den Freitag. Ich bin Lena Bernauer. in den Inselradio Lokalnachrichten heute Katrin Wagener.
4: Guten Morgen.
1: Und Sie haben vielleicht schon bei Katrin Wagener heute Morgen in den Lokalnachrichten gehört. Zum Internationalen Museumstag gibt's auch hier und da auf der Insel freien Eintritt am Wochenende, zum Beispiel ins Museum Espaillat in Palma.
4: Ja, da kommt man morgen kostenlos rein. Übrigens auch ein besonderer Tag für Familien. Da ist unter anderem ein Labyrinth aufgebaut. Okay. Also das wird spannend. Aber ansonsten kommt man auch ab und zu kostenlos ins Espaillat. Zum Beispiel freitags entscheidet man selber, wie viel Eintritt man zahlt. Oder Sie kommen mit dem Fahrrad, dann kostet es generell nur 2 €.
1: Das heißt, heute ist ja Freitag, wenn ich heute ins Espaillat gehe, dann sagen die am Eingang, wie viel möchten Sie bezahlen?
4: Richtig.
1: Das ist ja lustig. Also heute entweder selber entscheiden, was Sie zahlen, oder dann eben mal am Wochenende vorbeischauen, dann ist der Eintritt sogar gratis im Espaillat. Yeah.

0: Jetzt stellen Sie sich mal vor, was das für eine Mega-Stimmung ist, wenn Sie diesen Song hier live hören. Mundo Feliz, ganz neu von Juan Daniel hier beim Inselradio. 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
1: 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Widder.
0: Mit viel Tatendrang starten Sie in den Tag heute. Achten Sie darauf, dass Sie sich vor lauter Motivation nicht verzetteln. Energiepegel 90.
1: Stier.
0: Auch wenn es schwerfällt, Geduld zahlt sich manchmal mehr aus, als vorschnell zu handeln. Warten Sie ab. Energiepegel 90.
1: Zwilling.
0: Strecken Sie heute Ihre Fühler in alle möglichen Richtungen aus, privat und im Job. Das bringt neue Informationen. Energiepegel 100.
1: Krebs.
0: Ein unerwartetes Kompliment hebt die Laune und trägt Sie durch den Tag. Zusätzlich sorgt Venus für eine besondere Ausstrahlung. Energiepegel 100.
1: Löwe.
0: Ihr Optimismus wirkt ansteckend. Sie reißen andere mit, die bisher nicht motiviert waren. Energiepegel 95.
1: Jungfrau.
0: Jupiter sorgt für Spannungen im Umfeld. Sprechen Sie an, wenn Sie etwas stört. Energiepegel 80.
1: Waage.
0: Ihr diplomatisches Geschick hilft Ihnen heute bei einem wichtigen Gespräch. Merkur ist dabei an Ihrer Seite. Energiepegel 95.
1: Skorpion.
0: Vertrauen Sie Ihrem Bauchgefühl in einer wichtigen Angelegenheit. Ihre Intuition trügt nicht. Energiepegel 90.
1: Schütze.
0: Ein Gedanke lässt Sie nicht los. Diese Idee tragen Sie schon seit Tagen mit sich herum. Machen Sie sich an die Umsetzung. Energiepegel 95.
1: Steinbock.
0: Die Aufgaben des Tages liegen wie ein großer Berg vor Ihnen. Atmen Sie durch und gehen Sie Schritt für Schritt voran. Energiepegel 90.
1: Wassermann.
0: Ein kreativer Einfall bringt frischen Wind in Ihre Pläne. Lassen Sie sich treiben. Energiepegel 95.
1: Fische.
0: Sie reagieren heute sensibel auf Reize von außen. Nehmen Sie sich die Ruhe, die Sie brauchen. Energiepegel 80.
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1: 8:19 Uhr.
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1: Es dauert heute Morgen wie gewohnt länger auf der Ringautobahn. In beiden Richtungen ist da heute Morgen viel Verkehr. Auch auf der Inka-Autobahn der MA13 dauert es länger in Fahrtrichtung Palma. Am Stadteingang Palma bei der Auffahrt zur Ringautobahn, da gibt es Rückstau. Und auf dem Paseo Maritimo ist heute Morgen auch viel los in beiden Richtungen. Dann haben wir noch die MA30 von Sonferriol in Fahrtrichtung Coitin-Rabassa. Da heute Morgen richtig viel los, da dauert es länger, bis sie da durch sind. Und in Palma selbst, in der Calle Aragon und der Calle Manacor, dauert es heute Morgen ebenfalls länger.
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1: Es ist 8:30.
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2: Im Studio Katrin Wagener. Schönen guten Morgen. In Cap de Pera reisen Sie ab heute zurück ins Mittelalter. Ritter, Feuerspucker, Bauchtänzer und jede Menge historisches Treiben füllen den Ort. Um 19 Uhr wird der Mittelaltermarkt feierlich vor dem Rathaus eröffnet. Danach zieht ein Umzug von der Burg in Cap de Pera bis zum zentralen Dorfplatz. Noch bis Sonntag ist der große Markt mit lokalen Produkten und Kunsthandwerk im gesamten Ort aufgebaut. Einen Link zum Programm und zu vielen weiteren Festen am Wochenende finden Sie auf inselradio.com. Die Gewerkschaft UGT hat in Spanien einen unbefristeten Streik im Transportbereich angekündigt. Auch Mallorca könnte betroffen sein. Auf den Balearen geht es nach Gewerkschaftsangaben um rund 7.500 Beschäftigte. Wenn es dazu kommt, könnten ab dem 8. Juni sowohl Bus- als auch Gütertransporte betroffen sein. Die Gewerkschaft fordert, dass Beschäftigte im Transportbereich früher in Rente gehen können, ohne finanzielle Einbußen. Ab heute gelten wieder Zufahrtsbeschränkungen zum Cap Formentor auf Mallorca. Und zwar bis zum 18. Oktober täglich von 10 bis 22 Uhr. Bis zum Strand von Formentor kommt man nur, solange noch Parkplätze frei sind. Weiter zum Leuchtturm dürfen ausschließlich berechtigte Fahrzeuge fahren. Wichtigster Zubringer ist der Shuttlebus der Linie 334. Am 12. August könnte es wegen der Sonnenfinsternis noch mehr Einschränkungen geben. Genauere Infos dazu gibt es aber erst kurz vorher.
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2: Wir starten vielerorts bewölkt in den Freitag und es ist teilweise auch windig. Der spanische Wetterdienst rechnet auch mit Regen und lokale Gewitter sind möglich. Die Regenwahrscheinlichkeit 70%, die Top-Temperatur heute 22 Grad.
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1: Heute am Freitag sind Wochenmärkte zum Beispiel in Jukmajor oder auch in Binissalem. Und was Sie da am Obst- und Gemüsestand gerade noch finden, das sind Mispeln. Die gehen jetzt gerade in die Endphase der Saison. Also gerade gibt es sie noch für im Schnitt 3 Kilo auf dem Wochenmarkt. Und Mispeln schmeckt natürlich so schon mal einfach gut. Was man hier auf Mallorca aber auch ganz gerne draus macht, ist Marmelade. Sehr, sehr lecker.
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1: 8.33 Uhr ist es jetzt. Wunderschönen Start rein in den Freitag. Ich weiß, Sie haben vielleicht gerade jetzt im Wetter kurz gehört, so was für Regen denn? Ich schaue hier aus dem Fenster auf der Insel und sehe blauen Himmel und strahlenden Sonnenschein. Ja, Sie wissen, wie das auf der Insel ist. Das ist manchmal mit ein paar Kilometern Luftlinie Unterschied schon total anders und vor allem kann das Wetter auch ganz schnell umschwenken. Also auch wenn es gerade nicht ja nass aussieht, bevor Sie heute das Haus verlassen, vielleicht mal vorsichtshalber die Polster von den Gartenmöbel reinräumen und lieber mal die Fensterläden zumachen. Das kann heute schon noch sehr gewitterig werden am Nachmittag.

0: 8.41 Uhr.
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0: Es dauert heute Morgen länger, wenn Sie auf der Ringautobahn unterwegs sind. Vor allem in Fahrtrichtung Andratsch ist viel los. Auf der MA13, der Inka-Autobahn, stadteinwärts Palma am Stadteingang staut es sich. Genauso auf dem Passio Marittimo in beiden Richtungen und auf den Avenidas. Dann gibt's aktuell auch Stau auf der MA30 von Sonferriol in Fahrtrichtung Keulen-Rabassa. Da hat's einen Unfall gegeben. Und deshalb gibt's da aktuell Stau. Außerdem gibt's Stau auf der Flughafenautobahn statt auswärts Palma, ungefähr auf Höhe der Ausfahrt zum Fahn-Einkaufszentrum.
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0: Es ist 8.52 Uhr. Wunderschönen guten Morgen.
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0: Sie haben es vielleicht schon heute bei uns in den Inselradio-Lokalnachrichten gehört. Im Nordosten Mallorcas, in Cap de Pera, da findet jetzt übers Wochenende der Mittelaltermarkt statt. Da klingt's dann so. Also wirklich, ganz Cap de Pera verwandelt sich in ein mittelalterliches Dorf mit Rittern, mit Gauklern, mit Marktständen. Und das Ganze geht ja bis inklusive Sonntag. Unser Tipp ist aber wirklich, schauen Sie heute schon mal vorbei beim Mittelaltermarkt. Heute Abend geht's los um 18 Uhr, da wird der Mittelaltermarkt offiziell eröffnet. Und später am Abend gibt's dann noch Live-Musik und heute sogar noch eine Feuershow. Und heute ist da definitiv wahrscheinlich noch ein bisschen weniger los, als wenn Sie jetzt am Samstag oder Sonntag gehen. In den kommenden Tagen gibt's dann aber natürlich auch richtig viel tolles Programm. Es gibt zum Beispiel diese Schaukämpfe zwischen Rittern. Also da wird wirklich theatermäßig was nachgestellt. Und es gibt auch mittelalterliche Musikumzüge beim Mittelaltermarkt in Cap de Pera jetzt am Wochenende. Nochmal alle Infos zu diesem Mittelaltermarkt und natürlich zu ganz vielen weiteren Events, sei es Konzerten oder Ausstellungen, finden Sie wie immer online im Eventkalender auf inselradio.com.
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2: Es geht ziemlich grau rein in den Tag heute in Deutschland. Zumindest in der Mitte und im Süden. In Stuttgart zum Beispiel, da kann es auch mal regnen bei 8 Grad. In München ziemlich bedeckt bei 9 Grad. Frankfurt auch bewölkt bei 9 Grad. Deutlich freundlicher ist es in Hamburg bei wolkenlosem Himmel und 10 Grad. Berlin 11 Grad, auch hier scheint die Sonne. Ebenso in Düsseldorf bei 9 Grad und in Leipzig bei 9 Grad. In Österreich heute ziemlich bedeckt. Es gibt so hier und da ein paar Wolkenlücken. In Wien aber zum Beispiel, da regnet es bei 10 Grad. Und auch in der Schweiz heute eher durchwachsen, eher grau und nass bei 7 Grad, auch in Zürich. Wir schauen nach London, dort bedeckt heute bei 9 Grad und in Stockholm messen wir 10 Grad, da gibt es einen Mix aus Sonne und Wolken heute.
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2: Nachdem es in der vergangenen Nacht schon lokal etwas Regen auf der Insel gegeben hat, startet der Freitag jetzt heute vielerorts sonnig. Aber zum Beispiel in der Tramontana, da hängen schon richtig dicke Wolken. Es ist außerdem teils schon ziemlich windig und der spanische Wetterdienst, der sagt, heute wird's nass. Auch wenn das gerade unglaublich erscheint, wenn Sie aus dem Fenster schauen und die Sonne sehen. Aber ab Mittag können tatsächlich ziemlich kräftige Regenschauer über die Insel ziehen. Lokal gibt es auch kräftige Gewitter. Die Regenwahrscheinlichkeit liegt deshalb bei 70%. Die Top-Temperatur heute 22 Grad, ist also recht mild. In Porto Cristo sind es heute Morgen schon 18 Grad, in Calvià 19 Grad. Und der Inselradio-Wetter-Trend sagt, wenn der Regen dann heute erstmal durch ist, dann wird das Wochenende deutlich freundlicher, wieder mit mehr Sonne morgen am Samstag zum Beispiel, mit einer Top-Temperatur von 22 Grad.
1: 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Es ist 9 Uhr. 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
3: Im Studio Lisa Schwarzkopf. Schönen guten Morgen. China hat diplomatische Hilfe im Iran-Krieg angeboten. Das hat US-Präsident Trump bei seinem Staatsbesuch in dem Land mitgeteilt. Insbesondere geht es darum, dass Öl- und Gastanker wieder gefahrlos durch die Straße von Hormus kommen. Der Iran blockiert die Meerenge seit Wochen. Die USA haben in der Folge die iranischen Häfen abgeriegelt. Durch die Blockade sind die Energiepreise weltweit in die Höhe geschossen. Handwerkspräsident Dittrich schaltet sich in die Reformdebatte ein. In den Funke-Zeitungen beklagt er, es werde zu viel über Umverteilung diskutiert, die schaffe aber kein Wirtschaftswachstum. Stattdessen brauche es Veränderungen im Steuersystem, die Anreize für Investitionen schaffen. Justizministerin Hubich hat in der Bild-Zeitung deutlich strengere Regeln für den Ticket-Zweitmarkt angekündigt. Damit sollen die teilweise horrenden Preisaufschläge beim Weiterverkauf begrenzt werden. Zuletzt hatten Dutzende Künstler wie die Toten Hosen und die Ärzte das in einem offenen Brief gefordert. Das Finale des Eurovision Song Contests ist komplett und alle 25 Teilnehmerländer stehen fest. Am Abend haben sich im zweiten Halbfinale unter anderem die Mitfavoriten Dänemark und Australien ihren Startplatz gesichert. Deutschland ist als einer der großen Geldgeber morgen automatisch im Finale dabei. Die Frauen des FC Bayern sind erneut DFB-Pokalsiegerinnen. Im Finale von Köln ließen die Titelverteidigerinnen den Gegnerinnen aus Wolfsburg keine Chance und gewannen 4:0. Bayern und DFB-Stürmerin Linda Dallmann sagte nach Abpfiff im ZDF:
4: Ich glaube, wir haben es heute auch verdient. Wir haben die zweite Halbzeit sehr, sehr dominant gespielt. Haben uns das über die ganze Saison über verdient. Und ja, ich bin einfach stolz auf die Mannschaft, weil jeder heute einfach das gegeben hat, was er konnte. Und wir einfach bis zum Ende geduldig geblieben sind und einfach auch gezeigt haben, was wir können.
3: Die Bayern haben mit dem Pokalsieg das Double perfekt gemacht, denn auch in der Bundesliga stehen sie bereits als Meisterinnen fest.
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2: Kurz nach 9 ist es ein schöner Start rein in den Freitag. Ich bin Lena Bernauer. Und in den Inselradio-Nachrichten heute Katrin Wagener.
5: Guten Morgen.
2: Und Dominik Jordan.
6: Guten Morgen.
2: Und ich muss euch sagen, gestern hatte ich mal wieder so ein Erlebnis, da dachte ich mir, warum mache ich das eigentlich nicht öfter? Ich habe mir eine Liege gemietet am Strand. Und dann lag ich da und dachte so, also wieso mache ich das so selten? Also klar, kostet Geld, aber es war wirklich ganz toll.
5: Also bei mir in Ciudad Jardín gibt es auch schon Liegen, aber deutlich weniger, habe ich festgestellt, als letztes Jahr. Also nur ein Teil des Strandes belegt. Da ist dann wiederum mehr Platz für die Menschen mit Handtuch.
2: Aha.
6: Ja, es gibt auch Orte, da sind noch gar keine Liegen. In Camp de Mar zum Beispiel oder auch in St. Elm. Da sind noch keine Liegen aufgebaut.

0: Es ist 9 und 9, hier ist das Inselradio am Freitag, wobei das bei uns ja nicht einfach Freitag heißt.
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0: Ja, und wichtig fürs Wochenende ist auf jeden Fall schon mal zu wissen, dass die Motoren auf Mallorca warm laufen. Denn am Wochenende startet die 50. Volta Internacional a Mallorca en Moto. Seit einem halben Jahrhundert gehört diese Riesenmotorradrundfahrt zu den bekanntesten Biker-Events Europas. Und eben an diesem Wochenende treffen sich wirklich tausende Motorradfans aus ganz Spanien und vielen Ländern hier auf der Insel. Das kann natürlich für eine gewisse Geräuschkulisse und auch dafür sorgen, dass die Straßen voller sind. Also nicht wundern, wenn Sie da plötzlich am Wochenende an einer Horde Motorradfahrer vorbeikommen. Das Highlight ist sicherlich der Sonntag. Da starten um 10.30 Uhr morgens bis zu 7.000 Biker direkt vor der Kathedrale in Palma. Und dann geht's quer über die Insel, unter anderem durch die Sierra de Tramuntana Richtung Soia, Poyenza, Sonservera. Insgesamt legen die Teilnehmer da 260 Kilometer zurück. Aber auch heute und morgen laufen schon verschiedene Touren und Treffen mit Stops in vielen Orten wie Cap de Pera, Calabona oder Porta El Snaus. Und im Mittelpunkt steht dabei nicht das Tempo, sondern die gemeinsame Fahrt und eben einfach die Leidenschaft fürs Motorradfahren.

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1: Es ist 9:16 Uhr.
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1: Es dauert immer noch länger, wenn Sie auf der Ringautobahn unterwegs sind. Und zwar in Fahrtrichtung Andratsch. Da ist immer noch ziemlich viel los. Ebenso auf dem Passio Marittimo in Palma. In beiden Richtungen viel Verkehr. Und dann haben wir noch zwei größere Staus. Einmal auf der MA30 von Sonferriol in Fahrtrichtung Coisenrabassa. Da hat es einen Unfall gegeben. Und zwar am Kreisel am Fahn. Deshalb hier wirklich ordentlich Stau. Und dieser Stau sorgt auch dafür, dass es sich zurückstaut bis auf die Flughafenautobahn. Statt auswärts Palma stehen Sie da aktuell im Stau.
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9:26 Uhr, wunderschönen guten Morgen. Hier ist das Inselradio am Freitag. Und um sich wie auf Ibiza zu fühlen, müssen Sie ja normalerweise unsere Nachbarinsel besuchen, Ibiza. Allerdings gibt's jetzt ganz bald die Möglichkeit, richtiges Ibiza-Feeling hier auf Mallorca zu erleben. Und zwar in Santa Ponsa. In welcher Form, wie das gehen soll, gleich Thema bei uns in den Inselradio Lokalnachrichten. Nach Ellie Goulding und Burn.

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1: 9.31 Uhr.
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2: Im Studio Katrin Wagener. Schönen guten Morgen. In Cap de Pera reisen Sie ab heute zurück ins Mittelalter. Ritter, Feuerspucker, Bauchtänzer und jede Menge historisches Treiben füllen den Ort. Um 19 Uhr wird der Mittelaltermarkt feierlich vor dem Rathaus eröffnet. Danach zieht ein Umzug von der Burg in Cap de Pera bis zum zentralen Dorfplatz. Noch bis Sonntag ist der große Markt mit lokalen Produkten und Kunsthandwerk im gesamten Ort aufgebaut. Einen Link zum Programm und zu vielen weiteren Festen am Wochenende finden Sie auf inselradio.com. Ein Wasserrohrbruch hat gestern Nachmittag in Palma für lange Staus gesorgt. Betroffen war die Gegend rund um den Kreisverkehr von La Villeta. Nach Angaben von Emaya stand das Wasser dort zeitweise bis zu 3 Handbreit hoch auf der Straße. Die Wassermassen erreichten auch die Ringautobahn. Zeitweise gab es Rückstaus von bis zu 5 Kilometern in Richtung Andratsch. Mehrere Teams mussten zur Reparatur anrücken und die Lokalpolizei regelte den Verkehr. Ibiza-Feeling in Santa Ponsa. Der bekannte Hippie-Markt Las Dalias kommt heute in einer Woche nach Mallorca. Vom 22. bis 24. Mai ist die On-the-Road-Tour auf dem Gelände El Molino in Santa Ponsa zu Gast. Juan Mari organisiert das Event und sorgt dafür, dass die Mallorca-Ausgabe von Las Dalias dem Original auf Ibiza in nichts nachsteht.
3: Wir bringen so um die 80 Kunsthandwerker mit, DJs aus Ibiza, die den ganzen Tag für den typischen Sound sorgen, und wir bringen unsere bekanntesten Partys mit, Namaste und Hippie House.
2: Daneben wird es natürlich Marktstände mit Mode, Kunsthandwerk und besonderen Einzelstücken geben. Genauso wie Foodtrucks und Angebote rund um Wellness und Entspannung. Der Eintritt zu Las Dalias in Santa Ponsa kostet 8 Euro. Kinder bis 14 Jahren kommen kostenlos rein und auch Hunde sind erlaubt.
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2: Vielerorts starten wir bewölkt in diesen Freitag. Teilweise ist es auch windig. Der spanische Wetterdienst rechnet außerdem mit Regen. Vor allem ab dem Mittag können die Regenschauer auch mal kräftiger ausfallen und lokale Gewitter sind möglich. Die Regenwahrscheinlichkeit heute liegt bei 70%, die Top-Temperatur 22 Grad.
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1: Das ist schon deutlich am Flughafen Palma zu bemerken. Erstens, dass wir jetzt natürlich in die Saison reinstarten und es überhaupt mehr Starts und Landungen gibt. Aber dass eben auch gestern Feiertag war in Deutschland, Österreich und der Schweiz. Und deshalb viele sich wahrscheinlich ein extra langes Wochenende auf der Insel gönnen. 846 Starts und Landungen sind heute insgesamt geplant am Flughafen Palma. Und heute Morgen läuft soweit auch alles nach Plan. Es gibt keine allzu großen Verspätungen.
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1: Es ist kurz nach 9:30 Uhr. Haben Sie einen schönen Start rein in den Freitag. Sie haben es gerade gehört. Wenn es heute bei Ihnen noch irgendwas im Freien zu unternehmen gibt, sei es einen schönen Spaziergang entlang der Strandpromenade, Eis essen, Fahrradfahren, dann ist auf jeden Fall jetzt die erste Tageshälfte noch die beste Zeit dafür heute. Ab dem Mittag spätestens soll es dann doch lokal ziemlich nass werden.

0: 9.41 Uhr, wunderschönen Start rein in den Freitag. Hier ist das Inselradio. Und gleich hören Sie bei uns Musik von Holly Humberstone, die schon ziemlich früh wusste, dass sie irgendwas mit Musik machen will, hat angefangen Klavier zu spielen, eigene Songs zu schreiben und hat dann ihre Musik im Internet hochgeladen, wie das viele heute machen. Und tatsächlich hat sie ihr zukünftiger Manager dann dort auf einer Plattform entdeckt. Bei uns hören Sie sie gleich mit To Love Somebody, noch vor 10.
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0: Es ist 59.
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0: Stellen Sie sich mal eine Schnecke vor, die einen Ritterhelm und ein Blumenhemd trägt, Flamenco tanzt und zusammen mit einer Sardine den Frühling feiert. Ich weiß, das klang jetzt alles ein bisschen wild, aber das ist zusammengefasst das, was am Wochenende an Festen hier auf Mallorca ansteht. Es ist sowas von unglaublich viel los und diese Feste sind auch unser Liebling der Woche. Wir haben mal das Wichtigste zusammengefasst. Wir starten in Palma. Da läuft ja noch bis Sonntag die Fira della Sardina, also das Sardinenfest, direkt unten an der alten Mole am Hafen. Da werden zum Beispiel Sardinen frisch über dem offenen Feuer gegrillt. Es gibt Musik, Kunsthandwerk, also wirklich tolles Fest. Und wenn Sie dann in eine ganz andere Ecke hier auf der Insel fahren, in den Nordosten, das haben Sie vielleicht schon in den Nachrichten gehört, da ist Mittelaltermarkt in Cap de Pera mit Rittern, Gauklern, Umzügen, Marktständen, also auch das wirklich ein richtig tolles Fest. Und wenn Sie schon mal in der Ecke sind, dann ist es ja auch nicht weit bis nach Cala Mayor. Da ist das Frühlingsfest. Das geht von heute bis Sonntag und da wird richtig schön gefeiert. Wir haben auch noch in Bunyola eine Flower Party, die ist heute ab 18 Uhr. Und das ist wahrscheinlich auch noch ein richtiges Highlight dann jetzt am Wochenende, das Schneckenfest in St. Jordi. Das ist in der Nähe von Palma. Da gibt's Schneckengerichte natürlich, auch Kunsthandwerk, Volkstänze, Musik und sogar einen kleinen Feuerlauf. Das heißt, dieses Wochenende, da ist wirklich in jeder Ecke der Insel irgendein Fest. Sie setzen sich ins Auto und fahren 10 Minuten. Garantiert kommen Sie irgendwo raus, wo was los ist. Die komplette Übersicht, was die Feste angeht, finden Sie natürlich nochmal online auf inselradio.com zum Nachlesen.

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3: Der Regenschirm ist ein guter Begleiter heute. In der Mitte und im Süden von Deutschland, da ist es immer wieder nass, wie in Stuttgart jetzt aktuell bei 9 Grad. Auch in Frankfurt ziemlich durchwachsen bei 10 Grad, ähnlich in München bei 10 Grad. Deutlich freundlicher ist es dann zum Beispiel in Düsseldorf. Da kommt die Sonne richtig gut durch bei 11 Grad. In Leipzig und Berlin auch wirklich freundlich mit Sonne und Wolken und jeweils 12 Grad. Hamburg 10 Grad, fast wolkenlos, auch hier also viel Sonne heute. In Österreich, da ist es eher bedeckt. Die Sonne kommt ab und zu mal so ein bisschen durch, aber im Großen und Ganzen ist doch sehr durchwachsen. Auch in Wien bei 11 Grad, da kann es auch mal regnen. Und in der Schweiz auch immer wieder Regen, wie in Zürich bei 8 Grad und meist auch hier dicke Wolken. Wir schauen nach Paris, da sind es inzwischen 12 Grad. Es scheint die Sonne auf dem spanischen Festland, in Madrid ebenfalls 12 Grad bei einem Sonne-Wolken-Mix.
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3: Aktuell ist es fast überall auf der Insel noch recht freundlich. Wir messen zum Beispiel in Calador sonnige 19 Grad, in Manacor ebenfalls 19 Grad und insgesamt liegt die Top-Temperatur bei 22 Grad heute. Allerdings von Westen her, von der Tramuntana, kommen jetzt schon die richtig dicken, dunklen Wolken über die Insel gezogen. Also es zieht jetzt so langsam zu. Es ist ja auch schon wirklich sehr, sehr windig und tatsächlich sagt der spanische Wetterdienst, dann spätestens ab dem Mittag kann es auf jeden Fall regnen. Wirklich mit teils kräftigen örtlichen Regenschauern. Möglich sind auch lokale Gewitter. Die Regenwahrscheinlichkeit liegt insgesamt bei 70% heute. Und wenn wir schon mal auf den Inselradio-Wettertrend schauen, wenn der Regen dann heute erstmal durch ist, dann soll das Wochenende wieder freundlicher werden. Morgen wieder mit mehr Sonne und bis zu 22 Grad Top-Temperatur.
2: 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Es ist 10 Uhr. 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
4: Im Studio Lisa Schwarzkopf. Schönen guten Tag. China setzt sich für eine Waffenruhe im Irankrieg und eine Freigabe der Straße von Hormus ein. US-Präsident Trump sagte bei seinem Staatsbesuch, dass Peking Hilfe angeboten habe. Mehr von Tim Britztrup.
5: Trump sagte dem Sender Fox News, China habe entsprechende Hilfe angeboten. Insbesondere geht es darum, dass Öl- und Gastanker wieder gefahrlos durch die Meerenge kommen. Der Iran blockiert die Straße von Hormus seit Wochen. Die USA haben wiederum die iranischen Häfen abgeriegelt. In der Folge sind weltweit die Energiepreise in die Höhe geschossen. China ist einer der größten Abnehmer von Öl und Gas aus dem Iran.
4: In zahlreichen Geschäften und Lagern bundesweit sind die Beschäftigten heute aufgerufen, die Arbeit niederzulegen. Im Tarifkonflikt im Einzel- sowie Groß- und Außenhandel ruft Verdi zu Warnstreiks auf. Die Gewerkschaft fordert 7% mehr Lohn, mindestens aber 225 Euro mehr pro Monat. Das sei nicht zu verkraften, heißt es von den Arbeitgebern. Sie haben etwa in NRW und Hamburg ein Angebot über 3,5% auf 2 Jahre vorgelegt. Am Flughafen von Helsinki ist der Betrieb am Morgen für mehrere Stunden eingestellt worden. Grund dafür war eine Drohnenwarnung. Der finnische Ministerpräsident Orpo erklärte, die Streitkräfte hätten die Überwachung verstärkt. Mittlerweile wurde die Warnung aufgehoben. Vor der dänischen Insel Anholt im Kattegat ist ein Wal gestrandet. Wie dänische Medien berichten, soll es sich um einen toten Buckelwal handeln. Eine Untersuchung soll nun klären, ob es möglicherweise das Tier ist, das mehrfach vor der deutschen Ostseeküste gestrandet war. Die Teilnehmerländer für das Finale des Eurovision Song Contests stehen fest. Im zweiten Halbfinale haben sich am Abend in Wien unter anderem die Mitfavoriten Australien und Dänemark einen Platz gesichert. Als Topfavorit für morgen gilt Finnland.
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3: Lena Bernauer hier. Es ist kurz nach 10. Haben Sie einen schönen Start rein heute in den Freitag. Das ist jetzt so die Uhrzeit, da glaube ich, sind viele von Ihnen zurück vom Hotel. Frühstücksbuffet, machen sich noch ein bisschen fertig, vielleicht noch ein bisschen Aftersun hier und da auf die Arme, die ein bisschen rot geworden sind gestern. Und dann geht's ab in den Tag, vielleicht erstmal zum Wochenmarkt heute, vielleicht auf Fahrradtour, vielleicht ein bisschen erstmal an den Hotelpool. Von uns dazu Musik von Alle Farben. 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

0: 10.10 Uhr ist es. Schönen guten Morgen.
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0: Unser Gerücht der Woche lautet, wie voll es am Strand ist, das merken Sie ja immer erst, wenn Sie da sind. Klingt logisch. Ich meine, wir kennen das alle. Sie freuen sich schon lange auf einen Strandausflug, fahren da vielleicht eine halbe, dreiviertel Stunde hin, kommen am Strand an und Sardinenbüchse. Handtuch an Handtuch und Sie denken sich, ach, da wäre ich vielleicht jetzt lieber an einen anderen Strand gefahren. Damit das nicht mehr passiert, testet die Gemeinde Calvia jetzt was ganz Neues. An insgesamt 6 Stränden der Gemeinde wurde eine KI-Überwachung installiert und die misst die aktuelle Strandauslastung in Echtzeit. Diese Daten werden alle 10 Minuten aktualisiert und zeigen eben an, wie voll der Strand ist, wirklich mit Personenanzahl, und setzt das natürlich dann auch ins Verhältnis zur Maximalauslastung. So können Sie schon, bevor Sie losfahren zum Strand, checken, ob es gerade Sinn macht, dahin zu fahren, wo es am vollsten ist und wo besonders leer. Den Link zu diesem wirklich beeindruckenden neuen Tool der Gemeinde Calvia finden Sie natürlich auf inselradio.com.

0: 10.17 Uhr, wunderschönen guten Morgen. Hier ist das Inselradio am Freitag, gleich mit Sabrina Carpenter, die vor ein paar Tagen ihren 27. Geburtstag gefeiert hat. Bekannt geworden ist Sabrina Carpenter als Hauptdarstellerin in der Disney-Serie und ihr Vater hat aber schon ganz früh gewusst, dass sie mal eine große Musikerin wird. Er hat nämlich ihr ein eigenes Aufnahmestudio zu Hause reingebaut. Da konnte sie schon in ganz jungen Jahren Musik machen. Sie hören Sabrina Carpenter gleich bei uns mit Taste, noch vor 11:30.
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0: 10.28 Uhr, schönen guten Morgen. Hier ist das Inselradio am Freitag und ganz entspannt mit dem Mietwagen zum nördlichsten Punkt Mallorcas fahren, zum Kap Formentor. Das geht ab heute vorübergehend nicht mehr. Das kennen Sie ja vielleicht aus den vergangenen Jahren. Das Kap Formentor ist auch in diesem Jahr für einige Monate für Privatfahrzeuge gesperrt. Von wann bis wann diese Sperrung genau gilt und wie Sie jetzt überhaupt zum Strand Formentor kommen, das gleich Thema bei uns in den Inselradio Nachrichten nach einem Song um 10:30 Uhr.
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0: Uhr 31.
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2: Im Studio Katrin Wagener. Schönen guten Tag. Seit heute gelten wieder Zufahrtsbeschränkungen zum Kap Formentor auf Mallorca. Und zwar bis zum 18. Oktober täglich von 10 bis 22 Uhr. Bis zum Strand von Formentor kommt man nur, solange noch Parkplätze frei sind. Weiter zum Leuchtturm dürfen ausschließlich berechtigte Fahrzeuge fahren. Wichtigster Zubringer ist der Shuttlebus der Linie 334. Am 12. August könnte es wegen der Sonnenfinsternis noch mehr Einschränkungen geben. Genauere Infos dazu gibt es aber erst kurz vorher. In Palmas Stadtteil Ciudad Jardín wächst der Ärger über abgestellte Wohnmobile. Die Anwohnervereinigung hat die Stadt jetzt schriftlich aufgefordert, eine Lösung zu finden. Dabei geht es vor allem um falsch entsorgtes Abwasser, belegte Parkplätze und Probleme mit der Sauberkeit rund um die Müllcontainer und die öffentlichen Duschen. Auch im angrenzenden Viertel Coidenrabassa ist das Thema präsent. Dort wurden nach Angaben der Anwohnervereinigung inzwischen 67 Wohnmobile gezählt. In Port Andrat sind zwei traditionelle Bootshäuser restauriert worden. Die Arbeiten kosteten nach Angaben der Hafenbehörde rund 36.000 Euro. Die Mauern wurden gereinigt, von Salzablagerungen befreit und stabilisiert. Jetzt wird noch geprüft, ob ein spezieller Schutzanstrich aufgetragen werden muss. Der Gemeinde Andrat war die Sanierung so wichtig, weil die alten Bootshäuser zum maritimen Erbe und zum traditionellen Bild des Hafens gehören.
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2: Neben einem Sonne-Wolken-Mix kann es heute auch lokal immer mal wieder Regenschauer geben, die örtlich auch mal kräftiger ausfallen können. Auch Gewitter sind nicht ausgeschlossen. Die Regenwahrscheinlichkeit 70%, die Top-Temperatur 22 Grad.
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0: Wochenmärkte sind heute am Freitag unter anderem in Bini Salem oder auch in Jukmajor. Und es gibt ein paar eindeutige Indizien dafür, dass es Sommer wird. Und zwar am Obst- und Gemüsestand auf den Wochenmärkten. Da gibt es jetzt immer mehr von diesen ganzen leckeren Sommerspezialitäten. Zum Beispiel gibt es die ersten Aprikosen. Ganz frisch aus der Aprikosenhauptstadt hier auf der Insel Poreres. Das Kilo Aprikosen, das kostet aktuell im Schnitt 6 Euro auf dem Wochenmarkt.
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0: Es ist kurz nach 10:30. Haben Sie einen schönen Start rein in den Freitag. So, was den Berufsverkehr angeht, der ist jetzt inzwischen einigermaßen durch. In und um Palma, sie kommen jetzt fast überall gut durch. Allerdings wird es jetzt mit ziemlicher Sicherheit wieder voller werden. Denn es zieht ja so langsam zu. Es wird immer bewölkter, immer bedeckter. Und das ist natürlich für viele, die gerade vielleicht über das lange Wochenende auf der Insel sind, weil ja Feiertag ist in Deutschland, Österreich und der Schweiz, das Zeichen, einen Palma-Tag zu machen. Ein bisschen zu shoppen, ein bisschen zu bummeln. Und es ist wie immer, wenn alle auf die Idee kommen und alle nach Palma fahren, dann ist es natürlich richtig voll. Also planen Sie jetzt am Vormittag vielleicht ein bisschen mehr Zeit ein, wenn Sie auf Parkplatzsuche sind in Palma.

0: Schönen Freitag, das Inselradio hier um 10.41 Uhr. Gleich mit Musik aus Berlin. Vom DJ und Produzenten-Duo You Not Us. Die haben vor Jahren zusammen studiert in Berlin, haben sich so kennengelernt und haben erstmal jeder für sich Musik gemacht, bis sie gedacht haben, hey, könnten wir doch eigentlich auch zusammen probieren. Sehr erfolgreich inzwischen. Den ganz neuen Song zusammen mit Dennis Lloyd, Diamonds, hören Sie bei uns beim Inselradio gleich, noch vor 11.
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0: 10.49 Uhr.
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0: Aktuell ist eine gelbe Flagge bei uns gemeldet, und zwar am Strand Es Ribey. Das ist im Osten Mallorcas. Kann allerdings gut sein, dass da noch ein paar gelbe Flaggen dazukommen, denn das Wetter, das schlägt ja jetzt so langsam um nach einem recht freundlichen Morgen, zieht jetzt immer weiter zu, und ab dem Mittag ist ja dann auch Regen und Gewitter möglich. Das heißt, behalten Sie heute unbedingt die Flaggen im Auge. Kann gut sein, dass da noch einige ausgetauscht werden. Grüne Flaggen gegen gelbe oder sogar rote, was dann natürlich bedeutet Badeverbot. Für unseren Strandtipp geht's heute an einen richtig schönen Strand, und zwar ganz im Südosten Mallorcas. Viele von Ihnen kennen wahrscheinlich den Estrenc, das ist ja so der karibische Strand schlechthin. Allerdings, der Estrenc, der liegt ja zwischen Colonia San Jordi und dem kleinen Örtchen Sescovetes. Auf der anderen Seite von Sescovetes geht der Strand aber weiter. Das ist dann nicht mehr der Estrenc, sondern das ist eben der Strand Sescovetes. Der ist tendenziell ein bisschen ruhiger als der Estrenc, ist aber mindestens genauso schön, also auch mit tollen Dünen. Es geht flach rein, kristallklares Wasser an Tagen, wenn kein Wind weht und wenn die Sonne drauf scheint. Also wirklich ein fantastischer Strand. Was oft sein kann, dass da ein bisschen Seegras rumliegt. Also da drauf einstellen, wenn Sie hinfahren. Und es ist auch ein Strand, der sehr familiengeeignet ist, eben weil es da eben ganz flach reingeht. Also wenn Sie mal statt dem Estrenc was anderes in der Ecke sehen möchten, Sescovetes ist auf jeden Fall eine Empfehlung. Aktuelle Wassertemperatur haben wir dort gemessen, liegt bei 18 Grad.
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1: Größtenteils haben wir einen Mix aus Sonne und Wolken heute bei Ihnen in Deutschland. Zwischendurch ist aber auch vereinzelt mehr oder weniger Regen mit dabei. Hamburg sonnig bei 11 Grad, hier nur wenig Wolken am Himmel zu sehen. Aktuell Berlin Mix aus Sonne und Wolken mit 13 Grad. In Leipzig ist es bei 12 Grad ein bisschen bewölkter. Schauen wir mal Richtung Westen rüber. Düsseldorf meldet 11 Grad. Hier ist es ebenfalls ein Mix aus Sonne und Wolken. Regen hätte ich in Frankfurt bei 10 Grad anzubieten. Auch Stuttgart bei 10 Grad, eher regnerisch. In München sind wir bewölkt unterwegs und messen aktuell 10 Grad. Zürich meldet 9 Grad. Hier ist es aktuell trocken. Es kommen aber ein paar Regenwolken angeflogen. Österreich ganz generell nur wenig Regen am Start. Momentan in Wien ist es eher bewölkt bei 12 Grad. Hier zeigt sich zumindest ab und an sogar mal die Sonne. Schauen wir in die europäischen Hauptstädte. Hier ist von allem ein bisschen was mit dabei. Regen hätten wir in Amsterdam bei 10 Grad. Die Sonne scheint in Bukarest mit 19 Grad.
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1: Hier auf der Insel ganz generell heute ein Mix aus Sonne und Wolken und vor allem viel, viel Wind. Jetzt ab dem Mittag sind örtlich auch mal kräftigere Regenschauer möglich. Lokal kommen die dann sogar mit Gewittern. Die Regenwahrscheinlichkeit, die liegt heute bei etwa 70%, sagt uns der spanische Wetterdienst. Die Toptemperatur, die liegt bei 22 Grad. Aktuell regnet es grob zwischen Palma und Santa Maria del Cami hier bei 18 Grad. In Alcudia im Inselnorden sind wir bei bewölkten 19 Grad und wirklich sonnig ist es eigentlich nur im Südosten, beispielsweise rund um Campos hier momentan mit 21 Grad. Schauen wir auf den Inselradio Mallorca Wettertrend. Das Wochenende soll wieder freundlicher werden, das Ganze mit mehr Sonne morgen und bis zu 22 Grad Top-Temperatur.
0: 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Es ist 11 Uhr. 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
2: Im Studio Lisa Schwarzkopf. Schönen guten Tag. China hat diplomatische Hilfe im Iran-Krieg angeboten. Das hat US-Präsident Trump bei seinem Staatsbesuch in dem Land mitgeteilt. Insbesondere geht es darum, dass Öl- und Gastanker wieder gefahrlos durch die Straße von Hormuz kommen. Der Iran blockiert die Meerenge seit Wochen. Die USA haben in der Folge die iranischen Häfen abgeriegelt. Durch die Blockade sind die Energiepreise weltweit in die Höhe geschossen. Handwerkspräsident Dittrich schaltet sich in die Reformdebatte ein. In den Funke-Zeitungen beklagt er, es werde zu viel über Umverteilung diskutiert, die schaffe aber kein Wirtschaftswachstum. Stattdessen brauche es Veränderungen im Steuersystem, die Anreize für Investitionen schaffen. Bei heftigen russischen Luftangriffen auf Kiew und andere Städte sind über 20 Zivilisten getötet worden. Unter den Opfern sind auch 3 Kinder, das haben ukrainische Behörden mitgeteilt. Kanzler Merz schrieb auf X, Moskau setzt auf Eskalation statt Verhandlung. In Deutschland wird die Scientology-Sekte nicht weiter vom Verfassungsschutz überwacht. Begründet wird das unter anderem mit der mangelnden Relevanz der pseudoreligiösen Organisation. Mehr von Tim Pritztrup.
3: Fast 30 Jahre lang stand die Sekte unter Beobachtung. Ihre Mitgliederzahlen gingen aber immer weiter zurück. In Deutschland gibt es nur noch etwa 3600 Scientologen, vor allem in Baden-Württemberg, Bayern und Hamburg. Belegt ist ein totalitärer Charakter der Organisation. Ein drohender Umsturzversuch ließ sich aber nie feststellen. Der Verfassungsschutz will sich deshalb eher auf die großen Gefahren wie Terror oder Spionage konzentrieren.
2: Ex-Nationalkeeper Manuel Neuer hängt offenbar noch ein Jahr dran beim FC Bayern. Laut Bild-Zeitung spielt der 40-Jährige auch die kommende Saison noch, gibt aber mehr Spiele an seinen designierten Nachfolger Jonas Urbich ab. Für Neuer wäre es die 16. Saison im Bayern-Trikot.
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1: Schönen Freitag Ihnen auf bestem Weg ins Wochenende.
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1: Und ich darf Sie da heute mal wieder ein bisschen begleiten. Patrick Rebin hier am Mikrofon. Ich übernehme jetzt das Studio und bin die nächsten 4 Stunden in Ihrem Ohr drin hier beim Inselradio.
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0: Diese Woche widmen wir uns hier im Inselradio Mallorca Wochenthema ja dem Fliegen. Bei der Reise mit dem Flugzeug gibt's auch ganz unterschiedliche Typen. Genau deswegen stellen wir jetzt Ihnen mal die Top 4 der unterschiedlichen Flugreisenden vor. Klaas Tucholke packt dafür mal sein schauspielerisches Talent ein bisschen aus.
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2: Der Kulturreisende.
3: Die Hauptmotivation dieses Reisetyps ist es, so viel wie möglich über die Sitten und Gebräuche des Landes zu erfahren, das er besucht.
4: Ich mache ja alles zu Fuß.
5: Ja. Hab mir auch nochmal extra für diese Reise neue Birkenstocks gekauft. Also wenn sie dann zum Castel de Belva da hochlaufen, das mache ich alles als erstes. Das sehe ich auch wirklich auf dem Weg zur Kathedrale. Vielleicht mache ich noch einen Abstecher zur Placa Hispania. Was ja auch viele überhaupt gar nicht wissen über die Kathedrale. 1230 nach der Rückeroberung Mallorcas.
3: Und der Kulturreisende lernt eine Menge Daten auswendig, um seine Umwelt zu beeindrucken.
5: Der Businessreisende
6: ist immer die Person, auf die das ganze Flugzeug wartet, weil er extrem verspätet am Airport ankommt.
7: Meine Damen und Herren, wir warten noch auf einen Passagier. Danach ist das Boarding aber abgeschlossen und wir können losfliegen. Oh, wie der Zufall es will, kommt der Herr in diesem Moment. Herzlich willkommen an Bord.
5: ASAP an mich schicken. Die Shareholder, die erwarten eine Präsentation von mir. Excuse me, hier, excuse me, junge Dame. Tomatensaft selbstverständlich vor allen anderen an mich.
3: Der Familienreisende
5: fängt meistens 6 Stunden vor Abflug schon mit einem sehr nervösen Vater zu Hause an. Im Flugzeug schläft er meistens, während sich seine Frau um die Kinder kümmert.
8: Justus, nein, du kannst nicht mit dem Piloten spielen. Komm mal wieder zur Mama. Justus, wo ist eigentlich deine Schwester?
3: Der Social-Media-Fan
6: fängt schon auf dem Weg vom Gate bis zum Sitzplatz an, alles zu filmen und kommentiert alle Ereignisse völlig unnötig.
5: Hello Instagram, oh how exciting. Heute ist endlich der Tag und es geht für mich nach Mallorca. Endlich Urlaub, hab's voll verdient. So Stress gehabt die letzte Zeit und so. Sind gerade durch das Gate und am Anboarden. Alle sind so gestresst. Oh my gosh. Ziehen alle voll so das Gesicht und ich meine so, hey, chill mal, ey, wir fliegen nach Mallorca. Voll schön und so. So, ihr Süßen, es geht gleich weiter in der Schlange. Ich melde mich in 5 Minuten wieder und dann zeige ich euch, auf welchem Platz ich sitze. Küsschen!
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0: 1, 2 oder 3, letzte Chance. Vorbei. Zumindest für alle, die mit dem Auto ans Kap Formentor fahren wollen. Das Inselradio Mallorca hier seit heute ist die Straße nämlich offiziell wieder gesperrt. Ab wann sie da dann wieder hoch dürfen und wie sie in der Zwischenzeit hinkommen, genau das verrät Katrin Wagener Ihnen gleich um halb in den Lokalnachrichten.
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0: Es ist kurz vor 11:30.
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2: Im Studio Katrin Wagener. Schönen guten Tag. Ab heute gelten wieder Zufahrtsbeschränkungen zum Cap Formentor auf Mallorca. Und zwar bis zum 18. Oktober täglich von 10 bis 22 Uhr. Bis zum Strand von Formentor kommt man nur, solange noch Parkplätze frei sind. Weiter zum Leuchtturm dürfen ausschließlich berechtigte Fahrzeuge fahren. Wichtigster Zubringer ist der Shuttlebus der Linie 334. Am 12. August könnte es wegen der Sonnenfinsternis noch mehr Einschränkungen geben. Genauere Infos dazu gibt es aber erst kurz vorher. Die Gewerkschaft UGT hat in Spanien einen unbefristeten Streik im Transportbereich angekündigt. Auch Mallorca könnte betroffen sein. Auf den Balearen geht es nach Gewerkschaftsangaben um rund 7.500 Beschäftigte. Wenn es dazu kommt, könnten ab dem 8. Juni sowohl Bus- als auch Gütertransporte betroffen sein. Die Gewerkschaft fordert, dass Beschäftigte im Transportbereich früher in Rente gehen können, ohne finanzielle Einbußen. Mallorca feiert am Montag den Internationalen Museumstag, wie viele andere Museen weltweit, am 18. Mai. Da aber montags traditionell viele Museen geschlossen sind, bieten sie schon am Wochenende freien Eintritt und besondere Aktionen an. Gratis kommt man zum Beispiel morgen ins Museum Es Baluart und ins CaixaForum in Palma. Und noch mehr Infos zum Museumstag gibt es online auf inselradio.com auf der Pinnwand.
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2: Neben einem Sonne-Wolken-Mix kann es heute auch lokal immer mal wieder Regenschauer geben, die örtlich auch mal kräftiger ausfallen können. Auch Gewitter sind nicht ausgeschlossen. Die Regenwahrscheinlichkeit 70%, die Top-Temperatur 22 Grad.
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0: Heute ein Kreuzfahrtschiff hier im Hafen von Palma, die MSC Grandiosa. Ist mal wieder ein ganz schön großes Bötchen. 6.334 Passagiere insgesamt bei Vollauslastung. Die aktuelle Route endet heute hier bei uns in Palma und am Abend geht's dann mit neuer Gästebesatzung nach Barcelona.
1: 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Bis bald. Deine Kapitäne Randolph und Alex. 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
0: Mit Patrick Rebina Mikrofon. Langeweile ist heute verboten, deswegen verrate ich Ihnen gleich noch vor 12, was Sie heute und morgen hier auf der Insel alles erleben können.

0: Wie macht man aus einem melancholischen Herbstlied einen gute Laune-Song zum Feiern? Ganz einfach, indem man ihm den Dresdner DJ Purple Disco Machine gibt. Haben die Jungs von Hertz zum 15. Geburtstag ihres Mega-Hits Wonderful Life gemacht. Rausgekommen ist Wonderful Life 25, genialer Song, und Purple Disco Machine, den sehen Sie übrigens am 16. August hier bei uns auf der schönsten Insel der Welt live. Zum Einstimmen habe ich Wonderful Life 25 gleich noch vor 12 für Sie.
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2: Haben Sie mal Lust, das echte Mallorca, also abseits der Touristenorte, zu entdecken? Dann schauen Sie am Wochenende mal in St. Jordi bei Palma vorbei. Da ist nämlich von heute bis Sonntag die traditionelle Schneckenmesse Fira del Caragol. Hier gibt es verschiedene mallorquinische Spezialitäten wie Schneckenpaella oder auch Marktstände mit verschiedenen lokalen Produkten. Heute am Eröffnungstag gibt es da zum Beispiel auch eine Weinverkostung und ein bisschen Live-Musik. Morgen erleben Sie im Inselwesten einen Nachmittag wie aus einem Mallorca-Retreat. Im Hotel Corazon zwischen Deja und Soya dreht sich morgen am Samstag bei einem Workshop alles um heimische Pflanzen, natürliche Öle und Kräuterhonig. In entspannter Atmosphäre lernen Sie da, wie traditionelle Naturprodukte entstehen, mitten in der Tramuntana und das Ganze umgeben von mediterraner Natur. Vorkenntnisse brauchen Sie nicht. Da ist nämlich eine Kräuterexpertin mit dabei, die Ihnen hilft. Der Workshop startet morgen um 12, endet um 15 Uhr. Dabei sein kostet 150 Euro pro Person und Ihre natürlichen Heilmittel, die können Sie danach natürlich mit nach Hause nehmen. Alle Infos zu den beiden Events nochmal ganz entspannt zum Nachlesen auch auf inselradio.com.
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1: Durchwachsen, wechselhaft, nennen Sie das Wetter in Deutschland, wie Sie wollen, ist auf jeden Fall immer mal wieder Regen mit dabei. In Hamburg momentan nicht. Trocken bei 12 Grad, sogar hin und wieder mal mit ein bisschen Sonne. Damit können sich die Hamburger aber glücklich schätzen. Das gibt's heute nicht so viel in Deutschland. Berlin bewölkt bei 13 Grad, auch in Leipzig eher bewölkt bei 12 Grad. Schauen wir mal Richtung Westen rüber. Düsseldorf regnerisch mit 11 Grad. Frankfurt am Main ebenfalls nass von oben, 11 Grad. Auch in Stuttgart haben wir Regenschirmwetter bei 9 Grad. München ist bewölkt mit 11 Grad. In der Schweiz auch einiges an Regenwolken unterwegs. Zürich momentan trocken mit 9 Grad. In Österreich sieht es ganz gut aus. Hier noch nicht so viel Regen, nur ganz vereinzelt mal ein paar Wölkchen. Wien 13 Grad, Mix aus Sonne und Wolken. In den europäischen Hauptstädten ist von allem ein bisschen was dabei. Regen hätten wir in Rom bei 21 Grad. Die Sonne scheint dafür in Warschau mit 18 Grad.
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1: Generell ein Mix aus Sonne und Wolken heute und natürlich ganz viel Wind. Jetzt ab dem Mittag sind örtlich auch mal kräftige Regenschauer oder lokal auch Gewitter drin. Die Regenwahrscheinlichkeit laut dem spanischen Wetterdienst heute bei etwa 70%. Die Top-Temperatur, die liegt heute bei 22 Grad. Aktuell haben wir nur so vereinzelte kleinere Regenwölkchen. Eine schwebt zum Beispiel zwischen Inca und Sineo hier bei 19 Grad. Oder auch zwischen Zapopla und Canpica vor dem Insel Norden bei 20 Grad. Der Insel Osten immer noch trocken mittlerweile, aber auch zum Beispiel in Calador mit 21 Grad relativ bewölkt. Schauen wir auf den Inselradio Mallorca Wettertrend. Am Wochenende soll es wieder freundlicher werden mit mehr Sonne und morgen bis zu 22 Grad Top-Temperatur.
0: 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Es ist 12 Uhr. 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
2: Im Studio Lisa Schwarzkopf. Schönen guten Tag. China setzt sich für eine Waffenruhe im Iran-Krieg und eine Freigabe der Straße von Hormus ein. US-Präsident Trump sagte bei seinem Staatsbesuch, dass Peking Hilfe angeboten habe. Mehr von Tim Britztrup.
3: Trump sagte dem Sender Fox News, China habe entsprechende Hilfe angeboten. Insbesondere geht es darum, dass Öl- und Gastanker wieder gefahrlos durch die Meerenge kommen. Der Iran blockiert die Straße von Hormus seit Wochen. Die USA haben wiederum die iranischen Häfen abgeriegelt. In der Folge sind weltweit die Energiepreise in die Höhe geschossen. China ist einer der größten Abnehmer von Öl und Gas aus dem Iran.
2: In zahlreichen Geschäften und Lagern bundesweit sind die Beschäftigten heute aufgerufen, die Arbeit niederzulegen. Im Tarifkonflikt im Einzel- sowie Groß- und Außenhandel ruft Verdi zu Warnstreiks auf. Die Gewerkschaft fordert 7% mehr Lohn, mindestens aber 225 Euro mehr pro Monat. Das sei nicht zu verkraften, heißt es von den Arbeitgebern. Sie haben etwa in NRW und Hamburg ein Angebot über 3,5% auf 2 Jahre vorgelegt. Am Flughafen von Helsinki ist der Betrieb am Morgen für mehrere Stunden eingestellt worden. Grund dafür war eine Drohnenwarnung. Der finnische Ministerpräsident Orpo erklärte, die Streitkräfte hätten die Überwachung verstärkt. Mittlerweile wurde die Warnung aufgehoben. Nur in jeder achten Stellenanzeige steht drin, was man in dem Job verdienen soll. Deutschland ist damit Schlusslicht in Europa, heißt es von der Jobseite Indeed. In Großbritannien steht das Gehalt in mehr als der Hälfte der Stellenanzeigen drin. Das Finale des Eurovision Song Contests ist komplett und alle 25 Teilnehmerländer stehen fest. Am Abend haben sich im zweiten Halbfinale unter anderem die Mitfavoriten Dänemark und Australien ihren Startplatz gesichert. Deutschland ist als einer der großen Geldgeber morgen automatisch im Finale dabei.
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1: mit Patrick Rebin. Ich wünsche Ihnen einen ganz schönen Mittag.
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1: Heute ist für viele ja Brückentag, ne? Wenn für Sie auch, dann haben Sie richtig viel Zeit, heute in der Küche mal ein bisschen was auszuprobieren. Wenn Sie fürs Mittagessen noch ein bisschen Anregung suchen, dann schauen Sie mir gerne mal auf inselradio.com. Da haben wir nämlich richtig viele tolle Rezeptanregungen für Sie.
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1: Sie sagen, Sie haben schon alle Highlights hier auf Mallorca gesehen. Ich meine, das behaupten viele, klar. Wenn man hier wohnt oder seit Jahren immer nach Mallorca in den Urlaub fährt, dann hat man schon vieles abgehakt. Aber jetzt mal die große Frage, waren Sie schon mal in einem Museum hier auf Mallorca?
2: Bisher noch nicht. Also ich bin jetzt zum ersten Mal auf Mallorca und habe mir eher so die Landschaft angeschaut.
3: Nee, tatsächlich nicht. Ich war schon 8-mal hier, aber war noch nicht einmal im Museum.
4: Auf Mallorca? Tatsächlich muss ich ja shame on me. Nee, tatsächlich hier noch nicht.
5: Wir sind nicht so die Museumgänger, muss ich sagen. So die Highlights und so, Kathedrale und so Sachen gucken wir uns eher an, aber Museum ist nicht so unser Ding.
1: Na also, da sehen Sie es. Und am Wochenende ist ein guter Zeitpunkt, das mal zu ändern, denn am Montag ist Internationaler Museumstag und es gibt wirklich tolle Museen auf Mallorca und viele haben zum Internationalen Museumstag auch ein ganz besonderes Programm. Im Esbaluat in Palma gibt es zum Beispiel einen Museumstag für Kinder. Los geht's damit morgen ab 10.30 Uhr bis 13.30 Uhr. Da suchen sie sich ihren Weg durch ein richtig großes Labyrinth durch. Im Kaiserforum Palma gibt es morgen und am Montag kostenlosen Eintritt oder wenn Sie lieber Kunst an der frischen Luft erleben wollen, in Llucmajor gibt es morgen eine Kunstnacht auf den Straßen ab 18 Uhr. Wenn Ihnen das jetzt zu schnell ging, macht nichts. Alles zum Nachlesen finden Sie nochmal online auf der Pinnwand auf inselradio.com.

0: Jetzt veranstalte ich mit Ihnen hier beim Inselradio meine kurze Nachhilfestunde in Sachen Erster Hilfe. Und zwar mit Gloria Gaynors Mega-Hit I Will Survive aus 1978. Das ist nämlich genau einer der Songs, der mit 100 bis 120 Beats pro Minute genau richtig für eine Herzdruckmassage ist. Also, schön merken, gleich für den Ernstfall. Den hören Sie nämlich noch vor halb hier bei mir.
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1: Es ist 12.30 Uhr.
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3: Im Studio Katrin Wagener. Schönen guten Tag. Die Gewerkschaft UGT hat in Spanien einen unbefristeten Streik im Transportbereich angekündigt. Auch Mallorca könnte betroffen sein. Auf den Balearen geht es nach Gewerkschaftsangaben um rund 7.500 Beschäftigte. Wenn es dazu kommt, könnten ab dem 8. Juni sowohl Bus- als auch Gütertransporte betroffen sein. Die Gewerkschaft fordert, dass Beschäftigte im Transportbereich früher in Rente gehen können, ohne finanzielle Einbußen. Ein Wasserrohrbruch hat gestern Nachmittag in Palma für lange Staus gesorgt. Betroffen war die Gegend rund um den Kreisverkehr von La Villeta. Nach Angaben von Emaya stand das Wasser dort zeitweise bis zu 3 Handbreit hoch auf der Straße. Die Wassermassen erreichten auch die Ringautobahn. Zeitweise gab es Rückstaus von bis zu 5 Kilometern in Richtung Andratx. Mehrere Teams mussten zur Reparatur anrücken und die Lokalpolizei regelte den Verkehr. Ibiza-Feeling in Santa Ponsa. Der bekannte Hippie-Markt Las Dalias kommt heute in einer Woche nach Mallorca. Vom 22. bis 24. Mai ist die On-the-Road-Tour auf dem Gelände El Molino in Santa Ponsa zu Gast. Juan Mari organisiert das Event und sorgt dafür, dass die Mallorca-Ausgabe von Las Dalias dem Original auf Ibiza in nichts nachsteht.
4: Wir bringen so um die 80 Kunsthandwerker mit, DJs aus Ibiza, die den ganzen Tag für den typischen Sound sorgen, und wir bringen unsere bekanntesten Partys mit, Namaste und Hippie House.
3: Daneben wird es natürlich Marktstände mit Mode, Kunsthandwerk und besonderen Einzelstücken geben. Genauso wie Foodtrucks und Angebote rund um Wellness und Entspannung. Der Eintritt zu Las Dalias in Santa Ponsa kostet 8 Euro. Kinder bis 14 Jahren kommen kostenlos rein und auch Hunde sind erlaubt.
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3: Sonne und Wolken im Mix haben wir heute. Dazu kommt ein teils starker Wind. Auch Regenschauer und Gewitter sind örtlich möglich. Die Regenwahrscheinlichkeit liegt bei immerhin 70%. Die Top-Temperatur heute 22 Grad.
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1: Falls Sie heute arbeiten, wünsche ich Ihnen eine schöne Mittagspause. Machen Sie sich halt mal schön gemütlich und entspannen Sie ein bisschen. Patrick Rebin am Mikrofon. Hallöchen.

0: Gleich habe ich hier beim Inselradio Mallorca die wahrscheinlich schönste musikalische Liebeserklärung an eine Stadt aller Zeiten. Also, da kann sich der Big Apple New York wirklich glücklich schätzen drüber. JC zusammen mit Alicia Keys, Empire State of Mind. Ganz ehrlich, bei der Nummer bekomme ich Heimweh nach New York, obwohl ich nicht von da komme und noch nicht mal irgendwann in dieser Stadt war. Absolut fantastischer Song und den habe ich gleich noch vor eins für Sie drin.
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0: Egal zu welcher Musik Sie gerne feiern, heute finden Sie garantiert was. In Magaluf singen Sie lauter als Ihre Lieblings-90er- und 2000er-Songs mit. In Palma eröffnen Sie das Moshpit oder tanzen zu Elektrobeats. Winona Kläuschen hat Ihnen die besten Partys der Insel rausgesucht.
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2: Von Deutschland nach Mallorca. Die Partyreihe Old School Vibes übernimmt heute den BCM Club im Magaluf. Die Musik von damals, die jeder sofort mitsingen kann. Mit 90er und 2000er Hits, R&B und Hip-Hop feiern sie bis in den Morgen. Los geht's um 22 Uhr. Wer mag, kommt passend im Y2K-Style, also mit Baggy Jeans, Retro-Shirts oder Tracksuits. Tickets gibt's ab 20 Euro. Punkrock und Alternative Sounds gibt's heute um 20.30 Uhr live in Palmas Viertel Santa Catalina. Die Bands Mala Gestión und Caspari spielen gemeinsam im Club Mutante. Perfekt für alle, die auf laute und ehrliche Gitarrenmusik stehen. Und nach dem Konzert geht's natürlich auch direkt weiter mit der Indie Afterparty. Für rund 19 Euro sind sie auch mit dabei. Heute Nacht wird es elektronisch in Palma. Im Esmoli Club treffen Paula Serra und Rosana nun aufeinander. Mit einer Mischung aus House und Tech House. Los geht's um 20.30 Uhr. Wenn Sie Lust auf gute Beats und echtes Clubfeeling mitten in Palma haben, dann ist das Ihr Plan für die Nacht. Der Esmoli Club ist in Palmas Viertel Santa Catalina. Tickets gibt's für 5,50 Euro. Alle Infos zu diesen Partys und noch ganz viele mehr finden Sie auf inselradio.com zum Nachlesen.
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1: Immer mal wieder Regen möglich heute bei Ihnen in Deutschland. Es ist aber auch hin und wieder trocken bzw. sogar sonnig in Hamburg. Aktuell beispielsweise bei 13 Grad immer mal wieder ein bisschen Sonne mit dabei am Himmel. Berlin, 14 Grad bewölkt, genauso in Leipzig hier bewölkt bei 13 Grad. Schauen wir mal Richtung Westen rüber. Düsseldorf ein bisschen regnerisch aktuell noch bei 12 Grad. Frankfurt am Main ebenfalls Regen am Start mit 10 Grad. Auch in Stuttgart regnet es hier bei 10 Grad. München ist bewölkt mit 11 Grad. In der Schweiz auch einiges an Regenwolken unterwegs. Rund um Zürich beispielsweise hier mit 11 Grad. Immer mal wieder ein bisschen nass von oben. Österreich sieht deutlich besser aus. Hier kommen gerade aus Richtung Westen ein paar Regenwolken angeflogen. Der Osten aber noch recht schön. In Wien haben wir einen Mix aus Sonne und Wolken bei 15 Grad. In den europäischen Hauptstädten von allem ein bisschen was dabei. Regen hätten wir in Prag mit 14 Grad. Die Sonne scheint in Bukarest bei 21 Grad.
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1: Generell heute ein Mix aus Sonne, Wolken und viel, viel Wind hier bei uns auf der Insel. Jetzt ab dem Mittag örtlich auch mal kräftige Regenschauer möglich. Lokal kommen die dann sogar mit Gewittern. Regenwahrscheinlichkeit heute bei 70%. Laut dem spanischen Wetterdienst die Top-Temperatur liegt bei 22 Grad. Regen, gutes Stichwort, haben wir aktuell im Inselosten rund um Porto Cristo bei 20 Grad, auch in Manacor bei 20 Grad und auch teilweise in der Inselmitte rund um Santa Maria del Camí mit 19 Grad beispielsweise. Schauen wir auf den Inselradio Mallorca Wettertrend. Das Wochenende soll dann wieder freundlicher werden. Das Ganze mit mehr Sonne. Morgen bis zu 22 Grad Top-Temperatur.
0: 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Es ist 13 Uhr. 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
2: Im Studio Lisa Schwarzkopf. Schönen guten Tag. China hat diplomatische Hilfe im Iran-Krieg angeboten. Das hat US-Präsident Trump bei seinem Staatsbesuch in dem Land mitgeteilt. Insbesondere geht es darum, dass Öl- und Gastanker wieder gefahrlos durch die Straße von Hormuz kommen. Der Iran blockiert die Meerenge seit Wochen. Die USA haben in der Folge die iranischen Häfen abgeriegelt. Durch die Blockade sind die Energiepreise weltweit in die Höhe geschossen. In zahlreichen Geschäften und Lagern bundesweit sind die Beschäftigten heute aufgerufen, die Arbeit niederzulegen. Im Tarifkonflikt im Einzel- sowie Groß- und Außenhandel ruft Verdi zu Warnstreiks auf. Die Gewerkschaft fordert 7% mehr Lohn. Das sei nicht zu verkraften, heißt es von den Arbeitgeberverbänden. Hat die Rettungsaktion für den gestrandeten Ostseewal am Ende doch nichts gebracht? Vor der dänischen Insel Anholt ist ein toter Buckelwal entdeckt worden. Mehr von Nanju Kuhlmann.
3: Die dänischen Behörden gehen davon aus, dass es sich um ein und dasselbe Tier handelt. Gesichert ist das aber noch nicht. Jetzt sollen Proben genommen und dann auch Experten in Deutschland zur Verfügung gestellt werden. Seit März war ein junger Buckelwal mehrfach an der deutschen Küste gestrandet. Eine private Initiative hatte ihn schließlich in den Skagerrak transportiert und dort freigelassen. Experten hatten die Aktion kritisiert, weil der Wal ihrer Meinung nach schon zu geschwächt war.
4: Mehr als jeder Vierte hat schon mal das Smartphone des Partners oder der Partnerin durchsucht. Häufigste Gründe dafür sind Neugier und Untreueverdacht. Das geht aus einer Bitkom-Umfrage hervor. Vor allem junge Leute pfeifen auf Privatsphäre. Bei den 16- bis 29-Jährigen haben 43% schon spioniert. Ex-Nationalkeeper Manuel Neuer hängt offenbar noch ein Jahr dran beim FC Bayern. Laut Bild-Zeitung spielt der 40-Jährige auch die kommende Saison noch, gibt aber mehr Spiele an seinen designierten Nachfolger Jonas Urbich ab. Für Neuer wäre es die 16. Saison im Bayern-Trikot.
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1: Patrick Rebin beim Inselradio Mallorca. Das Wichtigste, wenn Sie hier auf die schönste Insel der Welt auswandern wollen, ist natürlich, wie überall anders auch, ein Job. Und genau den stelle ich Ihnen gleich in weniger als 10 Minuten mal vor.
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2: Wenn Sie in der Werkstatt nach einer Nuss gefragt werden, dann kramen Sie nicht in Ihrer Tüte nach einer Walnuss. Wenn jemand Kreuzschlitz sagt, rennen Sie nicht schreiend weg, weil Sie Angst vor Schlangen haben. Und Sie sind ausgebildeter Mechaniker und wissen, wie man mit Verbrennermotoren umgeht? Dann habe ich was. Arbeiten da, wo andere Urlaub machen. Sie warten und reparieren Jetskis und Außenborder und sorgen dafür, dass die Flotte läuft. Die Stelle ist ganzjährig und vor allem dauerhaft zu besetzen. 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

0: wir machen jetzt mal einen kleinen Spanischkurs zusammen hier beim Inselradio Mallorca. Der Song hier heißt nämlich El Baño, auf Deutsch also das Badezimmer. Sehen Sie mal, Brückentag und trotzdem noch was gelernt. Enrique Iglesias zusammen mit Puerto Ricos Megastar Bad Bunny habe ich gleich noch vor halb für Sie.
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0: kurz vor halb zwei.
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2: Im Studio Katrin Wagener. Schönen guten Tag. Die Gewerkschaft UGT hat in Spanien einen unbefristeten Streik im Transportbereich angekündigt. Auch Mallorca könnte betroffen sein. Auf den Balearen geht es nach Gewerkschaftsangaben um rund 7.500 Beschäftigte. Wenn es dazu kommt, könnten ab dem 8. Juni sowohl Bus- als auch Gütertransporte betroffen sein. Die Gewerkschaft fordert, dass Beschäftigte im Transportbereich früher in Rente gehen können, ohne finanzielle Einbußen. In Palmas Stadtteil Ciudad Jardín wächst der Ärger über abgestellte Wohnmobile. Die Anwohnervereinigung hat die Stadt jetzt schriftlich aufgefordert, eine Lösung zu finden. Dabei geht es vor allem um falsch entsorgtes Abwasser, belegte Parkplätze und Probleme mit der Sauberkeit rund um die Müllcontainer und die öffentlichen Duschen. Auch im angrenzenden Viertel Coidenrabassa ist das Thema präsent. Dort wurden nach Angaben der Anwohnervereinigung inzwischen 67 Wohnmobile gezählt. In Port Andrat sind zwei traditionelle Bootshäuser restauriert worden. Die Arbeiten kosteten nach Angaben der Hafenbehörde rund 36.000 Euro. Die Mauern wurden gereinigt, von Salzablagerungen befreit und stabilisiert. Jetzt wird noch geprüft, ob ein spezieller Schutzanstrich aufgetragen werden muss. Der Gemeinde Andrat war die Sanierung so wichtig, weil die alten Bootshäuser zum maritimen Erbe und zum traditionellen Bild des Hafens gehören.
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2: Neben einem Sonne-Wolken-Mix kann es heute auch lokal immer mal wieder Regenschauer geben, die örtlich auch mal kräftiger ausfallen können. Auch Gewitter sind nicht ausgeschlossen. Die Regenwahrscheinlichkeit 70%, die Top-Temperatur 22 Grad.
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0: Umtopfen könnten Sie heute zum Beispiel mal wieder machen. Ihre Pflanzen freuen sich drüber. Nutzen Sie einfach den Brückentag, wenn Sie ihn mal frei haben. Patrick Ribin hier, moin. Umtopfen hat auch noch einen zweiten sehr, sehr großen Vorteil. Währenddessen können Sie nämlich wunderbar Radio hören. Ich sag's ja nur.

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0: Heute ist jetzt ehrlicherweise nicht so das Strandwetter. Trotzdem schauen wir hier beim Inselradio jetzt mal, wie es mit den Flaggen aktuell so aussieht.
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0: Eine rote habe ich, die weht in Port de Sawyer. Hier herrscht also Badeverbot. Gelbe Flaggen sind es einige, vor allem im Insel Norden und Insel Westen. Wehen zum Beispiel an der Cala Torta, an der Cala Mesquida in Can Picafort oder auch am Repique, also dem zweiten Strand von Port de Sawyer. Hier bitte, wenn überhaupt, nur ins Wasser hüpfen, wenn Sie sehr, sehr gute Schwimmer sind. Als Strandtipp habe ich Ihnen heute was ganz Spannendes dabei, die Cala Murada im Insel Osten. Die liegt so grob bei Porto Colom. Aber warum ist die jetzt so spannend? Ganz einfach, die hat quasi zwei Ufer gleichzeitig. Eins mit Salzwasser, wo Menschen schwimmen und planschen, und dann tatsächlich auch noch eins mit Süßwasser, in der sich verschiedenste Vögel wohlfühlen. Also, falls Sie in irgendeiner Form ornithologisch interessiert sind, dann ist das natürlich genau Ihr Strand. Die Cala ist überwacht, schöner Sandstrand, und einen Kiosk gibt's, wenn er denn offen hat, auch.
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1: Ist eine Aprilmesse, die im Mai stattfindet. Und zwar die Feria de Abril in Alcudia. Kommt eigentlich aus Sevilla, das traditionelle Fest, und findet da etwa 2 Wochen nach der Karwoche statt. Viele Orte außerhalb Andalusiens, wie jetzt eben zum Beispiel Alcudia, übernehmen das Konzept aber und legen da ihre eigene Feria de Abril bewusst auf Termine mit besserem Wetter oder auf Wochenenden im Mai. Der Name, der bleibt aber natürlich bestehen. So, und wie der Name und auch die Herkunft ist schon verraten, verwandelt sich Alcudia an diesem Wochenende in eine kleine andalusische Festmeile. Von heute bis Sonntag gibt's auf dem Platz an der Calle Vidriei Flamenco Sevillanas Pferdevorführungen und ganz, ganz viel spanische Lebensfreude. Typisch für das Fest sind übrigens auch bunt geschmückte Casetas, traditionelle Kleider, Musik bis spät in die Nacht und natürlich andalusische Spezialitäten wie Pescaito Frito, also frittierter Fisch, oder der berühmte Rebujito-Cocktail. Los geht die Feria de Abril in Alcudia heute Abend um 19 Uhr.
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2: Immer noch einiges an Regen bei Ihnen in Deutschland, nur ganz vereinzelt sehen Sie mal ein bisschen was von der Sonne. Aktuell beispielsweise in Hamburg bei 14 Grad, Berlin bewölkt mit 15 Grad, auch in Leipzig ist es eher bewölkt bei 13 Grad. Schauen wir mal Richtung Westen rüber, Düsseldorf 12 Grad, auch hier dicke Wolken am Himmel. In Frankfurt das gleiche Bild bei 11 Grad, Stuttgart mittlerweile auch ein bisschen regnerisch mit 11 Grad. In München haben wir einen Mix aus Sonne und Wolken bei 12 Grad. Auch wenn die Sonne hier doll zurückhaltend ist. In der Schweiz sind einige dicke Regenwolken unterwegs. Gibt kaum einen Fleck, wo es nicht regnet. Zürich ist da so ein bisschen die Ausnahme, hier bewölkt bei 11 Grad aktuell. Und in Österreich, da sieht es größtenteils noch ganz gut und trocken aus Richtung Westen und Süden. Kommen langsam ein paar Wolken reingeflogen, ein paar Regenwolken wohlgemerkt. Die haben Wien noch nicht erreicht. Hier 15 Grad und bewölkt. In den europäischen Hauptstädten haben wir auch ein bisschen Sonne mit dabei. Die scheint beispielsweise über Stockholm hier bei 13 Grad, genau wie über Helsinki mit 15 Grad.
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2: Hier auf der Insel heute Mix aus Sonne und Wolken und ganz viel Wind. Jetzt ab dem Mittag sind örtlich auch mal kräftigere Regenschauer drin, lokal auch Gewitter. Die Regenwahrscheinlichkeit, die liegt heute bei etwa 70%, sagt uns der spanische Wetterdienst. Die Toptemperatur bei 22 Grad aktuell. Regnet es eigentlich fast überall im Norden, beispielsweise rund um Can Picafort bei 18 Grad, im Inselosten in Felanitsch bei 17 und auch im Inselwesten rund um Espoirlas bei 15 Grad. Schauen wir auf den Inselradio Mallorca Wettertrend. Das Wochenende soll wieder freundlicher werden. Das Ganze mit mehr Sonne. Morgen sollen bis zu 22 Grad Top-Temperatur drin sein.
1: 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Es ist 14 Uhr. 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
3: Im Studio André Glatzel. Schönen guten Tag. Wucherpreise für weiterverkaufte Konzerttickets sollen bald Geschichte sein. Justizministerin Hubig hat in der Bild-Zeitung gesagt, dass ihr Haus an strengeren Regeln arbeitet. Mehr von Anna Löwer.
4: Abzocker kaufen immer wieder massenweise Tickets für Konzerte oder Fußballspiele, die dann auf dem Zweitmarkt landen und teilweise für das Dreifache des Originalpreises angeboten werden. Manchmal soll man sogar noch mehr abdrücken. Dagegen wehren sich die Künstler. Einen entsprechenden offenen Brief an Hubig haben unter anderem die Ärzte, die Toten Hosen und Annette Louisan unterschrieben. Schwarz-Rot hatte im Koalitionsvertrag Maßnahmen gegen Ticketwucher angekündigt.
3: China hat diplomatische Hilfe im Iran-Krieg angeboten. Das hat US-Präsident Trump bei seinem Staatsbesuch in dem Land mitgeteilt. Insbesondere geht es darum, dass Öl- und Gastanker wieder gefahrlos durch die Straße von Hormuz kommen. Durch die Blockade sind die Energiepreise weltweit in die Höhe geschossen. Auf dem Katholikentag in Würzburg hat Kanzler Merz nicht ganz so einen schweren Stand gehabt wie zuletzt beim Deutschen Gewerkschaftsbund. Bei einer Podiumsdiskussion kam es aber erneut zu Pfiffen und Zwischenrufen. Merz hat zu mehr Toleranz aufgerufen, auch innerhalb der schwarz-roten Koalition.
5: Zur Demokratie gehört Streit. Wenn wir zu einem politischen Thema nicht mehr streiten und uns plötzlich alle einig sind, ist wahrscheinlich irgendwas falsch. Aber der Streit muss zu Ergebnissen führen. Und vielleicht streiten wir im Augenblick zu viel und bringen zu wenig Ergebnisse. Das mag sein.
3: Der mehrfach in der Ostsee gestrandete Buckelwal hat die Strapazen wohl nicht überlebt. Vor der dänischen Insel Anholt ist ein toter Wal entdeckt worden. Experten gehen davon aus, dass es sich mit hoher Wahrscheinlichkeit um dasselbe Tier handelt. Nur in jeder achten Stellenanzeige steht drin, was man in dem Job verdienen soll. Deutschland ist damit Schlusslicht in Europa, heißt es von der Jobseite Indeed. In Großbritannien steht das Gehalt in mehr als der Hälfte der Stellenanzeigen drin.
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2: Mit Patrick Rebina Mikrofon. Gut gelaunt Richtung Wochenende.
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2: Ja, das Einzige, was aktuell zwischen Ihnen und dem Wochenende steht, ist Stau. Und davon haben wir aktuell richtig viel rund um Palma. Auf der M1 Calviar Richtung Palma zwischen Bendinat und der Ringautobahn. Auch die Umfahrungsstrecke zwischen Cascatala und Calamajor ist dicht. Ringautobahn, Stau zwischen Sonda Pinia und dem Übergang auf die M13, also die Inka-Autobahn. Gegenfahrbahn, Ringautobahn, ebenfalls Stau zwischen Estadi Balear und Son Hugo Schwimmbad. Auch Palmas Avenidas und der Paseo Marítimo sind ziemlich voll. Und auf der Flughafenautobahn, da habe ich vor allem zwischen Arenal und dem Airport einen Stau. Falls Sie noch irgendwas sehen, Staus, Verkehrsbehinderung oder ähnliches, 683 500 100, schicken Sie mir gerne eine kurze WhatsApp durch.
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1: Die Motoren, die laufen langsam warm hier auf der Insel. Am Wochenende, da startet die 50. Volta Internacional a Mallorca en Moto. Seit einem halben Jahrhundert gehört die größte Motorradrundfahrt zu den bekanntesten Biker-Events ganz Europas. Und an diesem Wochenende, da treffen sich tausende Motorradfans aus ganz Spanien und vielen, vielen anderen Ländern hier bei uns auf der Insel. Das sorgt dann natürlich auch mal für eine gewisse Geräuschkulisse und auch Fülle auf den Straßen. Nur so als kleiner Tipp fürs Wochenende. Das Highlight des Ganzen ist sicherlich der Sonntag. Da startet um 10.30 Uhr morgens nämlich bis zu 7.000 Biker direkt vor Palmas Kathedrale. Danach geht's quer über die Insel, unter anderem durch die Serra de Tramuntana Richtung Soia, Poyenza und Sonsevera. Insgesamt legen die Teilnehmer da rund 260 Kilometer zurück. Aber schon heute und morgen laufen verschiedene Touren und Treffen mit Stops in Orten wie Cap de Pera, Calabona oder auch Portals Naus. Im Mittelpunkt des Ganzen steht dabei aber, und das ist wichtig, nicht das Tempo, sondern die gemeinsame Fahrt und die Leidenschaft fürs Motorradfahren.

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1: Immer noch ganz schön was los auf den Straßen, deswegen schauen wir jetzt nochmal zusammen drauf. MA1, Calvia Richtung Palma. Der Stau wird eher länger als kürzer, beginnt jetzt schon in Palma Nova und geht bis auf die Ringautobahn. Und auch die Umfahrungsstrecke zwischen Cascatalà und Cala Major ist weiterhin dicht. Ringautobahn auch immer noch Stau zwischen Son Rapinha und dem Übergang auf die MA13, also auf die Inka-Autobahn, Gegenfahrbahn, Ringautobahn. Ebenfalls auch immer noch Stau zwischen Estadi Balear und Son Hugo Schwimmbad. Auch Palmas, Avenidas und der Paseo Marítimo sind weiterhin ziemlich voll. Und auf der Flughafenautobahn habe ich noch den Stau zwischen Arenal und dem Airport. Jetzt aber auch die Gegenrichtung, also wenn Sie aus Palma kommend Richtung Airport fahren zwischen Motorworld und Can Pastia, planen Sie das unbedingt ein, wenn Sie heute noch zum Flughafen müssen. Nicht, dass Sie dann zu wenig Zeit haben. Falls Sie noch irgendwas sehen, Staus, Verkehrsbehinderung oder ähnliches, 683 500 100, schicken Sie mir gerne eine kurze WhatsApp durch.
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1: Es ist 14.30 Uhr.
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2: Im Studio Katrin Wagener. Schönen guten Tag. In Cap de Pera reisen Sie ab heute zurück ins Mittelalter. Ritter, Feuerspucker, Bauchtänzer und jede Menge historisches Treiben füllen den Ort. Um 19 Uhr wird der Mittelaltermarkt feierlich vor dem Rathaus eröffnet. Danach zieht ein Umzug von der Burg in Cap de Pera bis zum zentralen Dorfplatz. Noch bis Sonntag ist der große Markt mit lokalen Produkten und Kunsthandwerk im gesamten Ort aufgebaut. Einen Link zum Programm und zu vielen weiteren Festen am Wochenende finden Sie auf inselradio.com. Die Gewerkschaft UGT hat in Spanien einen unbefristeten Streik im Transportbereich angekündigt. Auch Mallorca könnte betroffen sein. Auf den Balearen geht es nach Gewerkschaftsangaben um rund 7.500 Beschäftigte. Wenn es dazu kommt, könnten ab dem 8. Juni sowohl Bus- als auch Gütertransporte betroffen sein. Die Gewerkschaft fordert, dass Beschäftigte im Transportbereich früher in Rente gehen können, ohne finanzielle Einbußen. Seit heute gelten wieder Zufahrtsbeschränkungen zum Cap Formentor auf Mallorca, und zwar bis zum 18. Oktober täglich von 10 bis 22 Uhr. Bis zum Strand von Formentor kommt man nur, solange noch Parkplätze frei sind. Weiter zum Leuchtturm dürfen ausschließlich berechtigte Fahrzeuge fahren. Wichtigster Zubringer ist der Shuttlebus der Linie 334. Am 12. August könnte es wegen der Sonnenfinsternis noch mehr Einschränkungen geben. Genauere Infos dazu gibt es aber erst kurz vorher.
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2: Sonne und Wolken im Mix haben wir heute. Dazu kommt ein teils starker Wind. Auch Regenschauer und Gewitter sind örtlich möglich. Die Regenwahrscheinlichkeit liegt bei immerhin 70%. Die Top-Temperatur heute 22 Grad.
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1: Was haben Sie dieses Wochenende eigentlich Schönes vor? Ein bisschen feiern gehen, aufs Sardinenfest oder gemütlich am Strand liegen? 683 500 100, sagen Sie es mir. Patrick Ribiner Mikrofon. Egal, was Sie tun, haben Sie

0: die beiden Franzosen, Huguel und Sholto, mit ihrem Remake des 80er-Klassikers Bam Bam von Sister Nancy hier beim Inselradio. Und hiermit träumen sie sich jetzt schon mal in Richtung Wochenende an diesem Freitag, fast schon Nachmittag. Kygo zusammen mit Khalid, neue Nummer Save My Love. Und den spiele ich Ihnen gleich noch vor drei.
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0: Einen wunderschönen Freitag, fast schon Nachmittag Ihnen, das Inselradio Mallorca hier. Ich bin Patrick Rebin, jetzt dann aber im Feierabend. Für mich übernimmt mein Kollege Klaas Tucholke, bringt sie dann ins Wochenende rein.
1: Und da freue ich mich schon richtig drauf.
0: Ja, tust du?
1: Ich bin top vorbereitet. Ich habe so viele geile Themen dabei. Also die geilsten Vierers und Feste, die nicht nur heute, sondern am ganzen Wochenende stattfinden. Auch wenn das Wetter nicht so toll sein soll, habe ich auch überdachte Sachen, die coolsten Konzerte und.
0: Vierers und Feste ist ein guter Hinweis. 1. August, da ist ein ganz, ganz großes Fest angesagt hier bei uns auf der schönsten Insel der Welt. Und wir veranstalten es, ne?
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1: Auch heute wechselhaft in Deutschland mit Wolken und Sonne. Zum Teil gibt es noch kräftige Schauer und mitunter auch Gewitter. Bevorzugt im Norden sind auch längere freundliche und trockene Phasen möglich. 8 bis 18 Grad. Die Werte in Hamburg derzeit trocken. Ein Mix aus Sonne und Wolken bei 14 Grad. In Berlin ist es überwiegend zugezogen. 15 Grad. Leipzig Sonne, Wolken 13. Düsseldorf ein Mix aus allem, Sonne, Wolken, Regen bei 12, genauso wie in Frankfurt bei 12 und in Stuttgart bei 11 Grad. In München derzeit trocken, ein Mix aus Sonne und Wolken bei 12 Grad. In der Schweiz in höheren Lagen auch wieder Schnee möglich, ansonsten immer wieder Regen, so wie rund um Zürich gerade bei 11 Grad. In Österreich ist es tendenziell eher überwiegend trocken, aber auch überwiegend bewölkt, so wie gerade rund um Wien bei 15 Grad. In Sevilla haben wir strahlenden Sonnenschein bei 25 Grad und in Bologna, da regnet es bei 14 Grad.
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1: Generell heute ein Mix aus Sonne und Wolken und viel Wind. Generell ist eigentlich für die ganze Insel immer mal wieder Regen angekündigt. Aber wenn ich hier aus dem Fenster gucke, bei mir so richtig was runtergekommen ist, noch nicht. Wollen wir hoffen, dass es so bleibt. Regenwahrscheinlichkeit aber trotzdem 70%. Top-Temperatur liegt bei 22 Grad. In Sacalobra haben wir 17 Grad, in Felanitsch 17 und auch in Calvia 17. Wie gesagt, eigentlich soll es überall regnen, wenn es nicht der Fall sein sollte. Bitte dankend annehmen. Der Inselradio Wettertrend. Das Wochenende, das soll dann wieder freundlicher werden mit mehr Sonne als heute. Morgen dann bis zu einer Top-Temperatur von 22 Grad.
0: 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Es ist 15 Uhr. 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
2: Im Studio André Glatzel. Schönen guten Tag. In Deutschland soll mehr gegen Ticketabzocke getan werden. Justizministerin Hubig kündigte in der Bild an, dass sie Preisaufschläge beim Weiterverkauf begrenzen will. In anderen Ländern ist man weiter. In Großbritannien müssen unter anderem Originalpreis, Sitznummer und die Identität des Verkäufers offengelegt werden. Ein Meilenstein und fantastische Handelsabkommen. US-Präsident Trump zieht eine positive Bilanz seiner Peking-Reise. Ein Ergebnis? China hat diplomatische Hilfe im Iran-Krieg angeboten. Insbesondere geht es darum, dass der Iran die Straße von Hormuz wieder für Öl- und Gastanker öffnet. Das Land zeigt sich von der Forderung aber bisher unbeeindruckt. Dazu der Politikwissenschaftler Peter Neumann bei NTV.
3: Donald Trump glaubt, dass man anderen Ländern ihren Willen aufzwingen muss. Und jetzt sieht er eben, dass auch diese Strategie an ihre Grenzen gerät. Und dass es eben selbst für Amerika, für den mächtigsten Staat der Welt, nicht möglich ist, alle Länder jederzeit ihren Willen aufzuzwingen.
2: In Deutschland wird die Scientology-Sekte nicht weiter vom Verfassungsschutz überwacht. Begründet wird das unter anderem mit der mangelnden Relevanz der pseudo-religiösen Organisation. Mehr von Tim Britztrop.
4: Fast 30 Jahre lang stand die Sekte unter Beobachtung. Ihre Mitgliederzahlen gingen aber immer weiter zurück. In Deutschland gibt es nur noch etwa 3600 Scientologen, vor allem in Baden-Württemberg, Bayern und Hamburg. Belegt ist ein totalitärer Charakter der Organisation. Ein drohender Umsturzversuch ließ sich aber nie feststellen. Der Verfassungsschutz will sich deshalb eher auf die großen Gefahren wie Terror oder Spionage konzentrieren.
2: Die heutigen Warnstreiks im Handel führen kaum zu Einschränkungen beim Einkaufen. Supermärkte, Möbelhäuser und Klamottenläden haben normal geöffnet, so die zuständigen Branchenverbände. Die Gewerkschaft Verdi hatte im Tarifstreit unter anderem bei Rewe, IKEA und Primark zum Streik aufgerufen. Ex-Nationalkeeper Manuel Neuer hängt offenbar noch ein Jahr dran beim FC Bayern. Laut Bild-Zeitung spielt der 40-Jährige auch die kommende Saison noch, gibt aber mehr Spiele an seinen designierten Nachfolger Jonas Urbich ab. Für Neuer wäre es die 16. Saison im Bayern-Trikot.
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1: Klaas Tucholke ist ihr Regenschirm in der Brandung.
0: Hallo Mallorca. Yeah, yeah, yeah.
1: Also wir machen uns das jetzt hier richtig schön gemütlich, auch wenn der Freitagnachmittag eher nass zu werden droht. Allen Brückentaglern wünsche ich ein schönes, langes Wochenende. Alle, die heute nochmal ran mussten, die nehme ich jetzt an die Hand und geleite sie Richtung letzten

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1: Und das lautet: Wie voll es am Strand ist, merken Sie erst, wenn Sie da sind. Ich meine, Sie kennen das, Sie freuen sich schon den ganzen Tag auf den Strandausflug, fahren eine Stunde dahin, kommen an und Sardinenbüchse. Handtuch an Handtuch an Handtuch. Damit das nicht mehr passiert, testet die Gemeinde Calvià jetzt ein neues Tool. An insgesamt 6 Stränden der Gemeinde haben die eine KI-Überwachung installiert, die die aktuelle Strandauslastung in Echtzeit anzeigt. Die Daten werden alle 10 Minuten aktualisiert und zeigen an, wie voll das Wasser ist, wie voll der Strand ist und auch die Maximalauslastung. So können Sie schon, bevor Sie losfahren, checken, ob es gerade Sinn macht, an den Strand zu fahren oder halt eben nicht. Den Link zum Tool finden Sie natürlich auf inselradio.com.
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0: Wir hören mal eben rein, was gestern rund um Palmas Kreisverkehr La Villeta passiert ist.
1: Rührig.
2: Sammel nicht, das geht.
1: Das reißt ab.
0: Ja, Werner Eckert und Meister Röhrig waren am Werk und haben die Straße unter Wasser gesetzt. Oder so ähnlich zumindest. In unseren Inserate Mallorca Lokalnachrichten gleich die wahre Geschichte zum Wasserrohrbruch um 1:01 vor 4:30.

0: Wir haben es eine Minute vor halb vier.
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2: Im Studio Katrin Wagener. Schönen guten Tag. In Cap de Pera reisen Sie ab heute zurück ins Mittelalter. Ritter, Feuerspucker, Bauchtänzer und jede Menge historisches Treiben füllen den Ort. Um 19 Uhr wird der Mittelaltermarkt feierlich vor dem Rathaus eröffnet. Danach zieht ein Umzug von der Burg in Cap de Pera bis zum zentralen Dorfplatz. Noch bis Sonntag ist der große Markt mit lokalen Produkten und Kunsthandwerk im gesamten Ort aufgebaut. Einen Link zum Programm und zu vielen weiteren Festen am Wochenende finden Sie auf inselradio.com. Ein Wasserrohrbruch hat gestern Nachmittag in Palma für lange Staus gesorgt. Betroffen war die Gegend rund um den Kreisverkehr von La Villeta. Nach Angaben von Emaya stand das Wasser dort zeitweise bis zu 3 Handbreit hoch auf der Straße. Die Wassermassen erreichten auch die Ringautobahn. Zeitweise gab es Rückstaus von bis zu 5 Kilometern in Richtung Andratx. Mehrere Teams mussten zur Reparatur anrücken und die Lokalpolizei regelte den Verkehr. Ibiza-Feeling in Santa Ponsa. Der bekannte Hippie-Markt Las Dalias kommt heute in einer Woche nach Mallorca. Vom 22. bis 24. Mai ist die On-the-Road-Tour auf dem Gelände El Molino in Santa Ponsa zu Gast. Juan Mari organisiert das Event und sorgt dafür, dass die Mallorca-Ausgabe von Las Dalias dem Original auf Ibiza in nichts nachsteht.
3: Wir bringen so um die 80 Kunsthandwerker mit, DJs aus Ibiza, die den ganzen Tag für den typischen Sound sorgen, und wir bringen unsere bekanntesten Partys mit, Namaste und Hippie House.
2: Daneben wird es natürlich Marktstände mit Mode, Kunsthandwerk und besonderen Einzelstücken geben, genauso wie Foodtrucks und Angebote rund um Wellness und Entspannung. Der Eintritt zu Las Dalias in Santa Ponsa kostet 8 Euro. Kinder bis 14 Jahren kommen kostenlos rein und auch Hunde sind erlaubt.
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2: Sonne und Wolken im Mix haben wir heute. Dazu kommt ein teils starker Wind. Auch Regenschauer und Gewitter sind örtlich möglich. Die Regenwahrscheinlichkeit liegt bei immerhin 70%. Die Top-Temperatur heute 22 Grad.
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0: 846 Starts und Landungen heute insgesamt an Palmas Airport. 20% von den Flügen, die jetzt schon losgeflogen sind oder angekommen sind, haben Verspätung gehabt. Generell gilt aber auch heute wieder nicht ganz so viele krasse Verspätungen mit dabei, mit Destination Deutschland, Österreich und oder der Schweiz oder ob sie hierher kommen. Einen Flieger habe ich dann doch gefunden, der eigentlich Richtung Zürich aufbrechen sollte. Und zwar um kurz vor 3 wäre das der Fall gewesen. Das wird jetzt aber erst um kurz vor 4 der Fall sein.
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0: Klasse Rolke macht derzeit für Sie die Musik.
1: Hallo Mallorca.
0: Ja, und jetzt mit einem Song von dem Mann, mit dem ich 3 Dinge gemeinsam habe. Wir beide nennen Bremen und Umgebung sowie Mallorca unsere Heimat und werden beim 30. Geburtstag des Inselradio Mallorcas dabei sein. Nico Santos gibt's jetzt, der bei uns als Hauptact am 1. August auftreten wird. Tickets gibt's auf inselradio.com und seinen Song All Time High gibt es

Schneller Hinweis zum Inselradio Mallorca Verkehr. Kurz vor dem Flughafen hat es einen Unfall gegeben. Das sorgt für Rückstau auf die Ringautobahn bis fast nach Hannover zurück. Dort also mehr Zeit einplanen.

0: Musik gleich von der Dame, die auch ganz gerne mal Urlaub hier bei uns auf der Insel macht. Touch me. Ist ja schon mehrmals in der Jahr gesichtet worden. Dua Lipa mit Dance the Night gibt es gleich hier beim Inselradio Mallorca.
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1: Stellen Sie sich mal eine Schnecke vor, die einen Ritterhelm und ein Blumenhemd trägt, Flamenco tanzt und zusammen mit einer Sardine den Frühling feiert. Ja, das ist zusammengefasst eigentlich, was uns am Wochenende an Festen und Vieras hier auf Mallorca erwartet. Und die Feste sind auch unser Liebling der Woche. Ich habe Ihnen mal die wichtigsten rausgesucht. Hier in Palma läuft zum Beispiel noch bis Sonntag die Fira de la Sardina an der alten Mole gegenüber der La Lonja. Dort werden Sardinen frisch über offenem Feuer gegrillt. Dazu gibt es Musik, Handwerk und echtes Hafenfeeling. Wenn Sie in den Nordosten fahren, dann polieren Sie schon mal Ihre Ritterrüstung, denn in Cap de Pera, da findet der große Mittelaltermarkt statt, mit Rittern, Gauklern, Umzügen und Marktständen rund um die Burg und die Altstadt. Dann haben wir was für die Hippies unter Ihnen. Heute ab 18 Uhr steigt in Bunyola die Flower Power Party. An der Ostküste wird außerdem das Frühlingsfest in Calamillor gefeiert, von heute bis Sonntag. Ebenfalls von heute bis Sonntag bringt die Feria de Abril in Alcudia ein Stück Andalusien nach Mallorca. Morgen dann noch etwas ganz Kurioses in San Jordi, ganz in der Nähe von Palma, die Fira de Caragol, also ein Schneckenfest mit Schneckengerichten, Kunsthandwerk, Volkstänzen, Live-Musik und am Abend sogar einem kleinen Feuerlauf, also einem Correfoc. Heißt also, dieses Wochenende zeigt Mallorca mal wieder wirklich jede Facette, kulinarisch, kreativ, traditionell, ziemlich feierfreudig. Die Übersicht finden Sie zum Nachlesen natürlich auch nochmal auf inselradio.com.

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1: Auch heute wechselhaft in Deutschland mit Wolken und Sonne. Zum Teil gibt es noch kräftige Schauer und mitunter auch Gewitter bevorzugt. Im Norden sind auch längere freundliche und trockene Phasen möglich. 8 bis 18 Grad die Werte. In Hamburg haben wir derzeit einen Mix aus Sonne und Wolken bei 14 Grad. In Berlin ist es eher zugezogen bei 14 Grad. Leipzig Sonne, Wolken 14. In Düsseldorf überwiegend zugezogen bei 12 Grad. In Frankfurt ein Mix aus allem bei 13 Grad. In Stuttgart immer wieder Regen bei 12 Grad. In München ist es weiterhin trocken bei 12 Grad mit etwas Glück auch auf Sonnenschein. In der Schweiz kommt auf jeden Fall ordentlich was an Niederschlag runter. In höheren Lagen auch Schnee mit dabei. Rund um Zürich, da regnet es derzeit bei 10 Grad. In Österreich ist es eher tendenziell trocken. Und wenn was runterkommt, dann halt Regen rund um Wien. Die Möglichkeit, dass es immer mal wieder tröpfelt bei 15 Grad. In London haben wir 13 Grad, Mix aus Sonne und Wolken und Bilbao. Gleiche Situation bei 15 Grad.
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1: Ja, generell heute einen Mix aus Sonne und Wolken und ganz viel Wind. Das Wetterradar zeigt auch an, dass es immer mal wieder regnen soll auf der Insel. Aber trotzdem, die Praxis zeigt, wenn ich aus dem Studiofenster gucke, ist noch nichts runtergekommen. Wollen wir hoffen, dass es so bleibt, aber örtlich nicht wundern, wenn es regnet. Die Regenwahrscheinlichkeit, die liegt bei 70%, die Top-Temperatur bei 22 Grad. Was runterkommen soll, gerade in Canpicafort bei 17 Grad. Trocken, aber bewölkt ist es in Felanitsch bei 17 Grad, genauso wie in Espoirlis bei 14 Grad. Der Inselradio Wettertrend, das Wochenende, das soll dann wieder freundlicher werden. Mit mehr Sonne, morgen mit bis zu 22 Grad als Top-Temperatur.
0: 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Es ist 16 Uhr. 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
2: Im Studio André Glatzel. Schönen guten Tag. Bundeskanzler Friedrich Merz übt Selbstkritik. Er gibt zu, dass er die Menschen in Deutschland mit seiner Politik nicht richtig erreicht. Philipp Rösler berichtet.
3: Beim Katholikentag in Würzburg hat Merz offen über seine Schwächen gesprochen. Er fragt sich selbst, warum es ihm nicht gelingt, die Leute zu überzeugen und emotional mitzunehmen. Seine Kommunikation müsse er verbessern, so der Kanzler. Zum Dauerstreit in der schwarz-roten Koalition sagt Merz, Streit gehöre zur Demokratie. Aktuell werde aber zu viel gestritten und zu wenig erreicht. Union und SPD müssten beweisen, dass sie Probleme lösen können.
2: Justizministerin Hubich hat in der Bild-Zeitung deutlich strengere Regeln für den Ticket-Zweitmarkt angekündigt. Damit sollen die teilweise horrenden Preisaufschläge beim Weiterverkauf begrenzt werden. Zuletzt hatten Dutzende Künstler wie die Toten Hosen und die Ärzte das in einem offenen Brief gefordert. US-Präsident Trump zieht eine positive Bilanz zum Abschluss seiner China-Reise. Man habe fantastische Handelsdeals erreicht, sagte er kurz vor seinem Rückflug nach Washington. Konkret wurde Trump aber nicht. China-Staatschef Xi zeigte sich zurückhaltender. Auch eine Einladung ins Weiße Haus hat er bisher nicht angenommen. Der Politikwissenschaftler Thomas Jäger sagte dazu bei NTV:
4: Trump ist nicht mehr der Anführer der Welt. Er will keine Verbündeten haben. Er ist als der Präsident der USA unterstützt von einer MAGA-Bewegung, Zustimmung 35%, in China aufgetreten und entsprechend ist er auch abserviert worden.
2: Russland und die Ukraine haben wieder Kriegsgefangene ausgetauscht, jeweils gut 200 Soldaten. Das sei nur der erste Schritt, sagte der ukrainische Präsident Selenskyj. Insgesamt sollen 1000 Soldaten freikommen. Der Deal war bei der Waffenruhe Anfang Mai beschlossen worden. Mehr als jeder Vierte hat schon mal das Smartphone des Partners oder der Partnerin durchsucht. Häufigste Gründe dafür sind Neugier und Untreue-Verdacht. Das geht aus einer Bitkom-Umfrage hervor. Vor allem junge Leute pfeifen auf Privatsphäre. Bei den 16- bis 29-Jährigen haben 43% schon spioniert.
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1: Klaas-Te Holke heute in Ihren Ohren.
0: Hallo Mallorca. Yeah, yeah,
1: yeah. So, für alle, die mit den Öffis gerade auf dem Weg nach Hause sein sollten, kurzer Hinweis.
5: Nächster Halt, Wochenende. Bitte vorsichtig beim Aussteigen, die Türen öffnen links.
1: Ja, nicht, dass Sie Ihre Haltestelle verpassen und erst Montag aussteigen. Schönen Freitag wünsche ich.
0: Hallo

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2: Rund um Mallorca, da weht zunächst kräftiger Westwind, der am Nachmittag deutlich nachlässt. In allen Seegebieten sind immer wieder Schauer oder Gewitter möglich. Derzeit haben wir aufgrund der Wettersituation auch 14 gelbe Flaggen, keine rote. Zum Beispiel am Strand von San Matias, an der Cala Agulla, Can Picafort oder Port de Soya. Wir haben ja auch immer einen Strandtipp im Angebot in dieser Rubrik. Jetzt ist es der Strand von San Juan bei Alcudia und mit Blick aus dem Fenster wissen wir alle, ist mehr vielleicht zum Planen gedacht. Ist nämlich eine kleine Bucht für alle, die es etwas ruhiger mögen. Der Strand, der liegt rund 3 Kilometer von Alcudia entfernt, direkt neben seinem Zwillingsstrand San Pere. Ist etwa 110 Meter lang, gibt feinen weißen Sand, ein paar Felsen am Rand und dahinter ein dichter Kiefernwald. Vor allen Dingen wirkt ziemlich natürlich die ganze Region und bietet einen wirklich schönen Blick auf die Bucht von Pollença. Zudem ist besonders, dass der Strand zu den wellenreicheren auf Mallorca gehört. Heute wahrscheinlich sehr wellenreich. Trotzdem ist er sehr beliebt bei Familienschnorchlern und Spaziergängern. Parkplätze gibt's auch kostenlos in der Nähe. Toiletten und Rettungsschwimmer sind auch vorhanden. Strandbar aber leider nicht. Und wer vor allen Dingen noch einen kleinen Abstecher machen will, in der Nähe steht das Castell de Manresa, eine alte Festung zur Verteidigung der Bucht. Also das der Strandtipp für, wie schon gesagt, ja, Wochenende wird ja schon wieder geil, das Wetter. Also für morgen, übermorgen, fürs Wochenende. San Juan bei Alcudia. Wir haben aber noch ganz viele andere im Angebot auf inselradio.com. Klicken Sie sich mal durch und suchen sich die schönsten Strände hier bei uns auf der Insel raus.
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1: Auf dem Weg zum Cap de Formentor heißt es seit heute wieder... Tagsüber wird nämlich die Zufahrt reglementiert. Wie das aussieht, das erzählt uns gleich Katrin Wagener in unseren Inselradio Mallorca Lokalnachrichten um eine Minute.

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1: Wir haben es 5:01.
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3: Im Studio Katrin Wagener. Schönen guten Tag. Seit heute gelten wieder Zufahrtsbeschränkungen zum Kap Formentor auf Mallorca. Und zwar bis zum 18. Oktober täglich von 10 bis 22 Uhr. Bis zum Strand von Formentor kommt man nur, solange noch Parkplätze frei sind. Weiter zum Leuchtturm dürfen ausschließlich berechtigte Fahrzeuge fahren. Wichtigster Zubringer ist der Shuttlebus der Linie 334. Am 12. August könnte es wegen der Sonnenfinsternis noch mehr Einschränkungen geben. Genauere Infos dazu gibt es aber erst kurz vorher. In Palmas Stadtteil Ciudad Jardín wächst der Ärger über abgestellte Wohnmobile. Die Anwohnervereinigung hat die Stadt jetzt schriftlich aufgefordert, eine Lösung zu finden. Dabei geht es vor allem um falsch entsorgtes Abwasser, belegte Parkplätze und Probleme mit der Sauberkeit rund um die Müllcontainer und die öffentlichen Duschen. Auch im angrenzenden Viertel Coidenabassa ist das Thema präsent. Dort wurden nach Angaben der Anwohnervereinigung inzwischen 67 Wohnmobile gezählt. In Port Andrat sind 2 traditionelle Bootshäuser restauriert worden. Die Arbeiten kosteten nach Angaben der Hafenbehörde rund 36.000 Euro. Die Mauern wurden gereinigt, von Salzablagerungen befreit und stabilisiert. Jetzt wird noch geprüft, ob ein spezieller Schutzanstrich aufgetragen werden muss. Der Gemeinde Andrat war die Sanierung so wichtig, weil die alten Bootshäuser zum maritimen Erbe und zum traditionellen Bild des Hafens gehören.
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3: Neben einem Sonne-Wolken-Mix kann es heute auch lokal immer mal wieder Regenschauer geben, die örtlich auch mal kräftiger ausfallen können. Auch Gewitter sind nicht ausgeschlossen. Die Regenwahrscheinlichkeit 70%, die Top-Temperatur 22 Grad.
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1: Derzeit 2 Kreuzfahrtschiffe, die bei uns im Hafen liegen. Einmal die Mega Andrea, so heißt das Schiff. Das ist ein italienisches Kreuzfahrtschiff. Besucht derzeit den Hafen von Palma. Das ist so eine Mini-Kreuzfahrt ab Ajaccio, der Hauptstadt Korsikas. Und 2 Tage ist der Aufenthalt hier auf Mallorca bzw. im Hafen von Palma. Und da können die Passagiere dann in diesen 2 Tagen die ganze Insel einmal toll erkunden. Des Weiteren, MSC Grandios. Achso, die Mega Andrea fährt heute um 21 Uhr ab. Das habe ich vergessen zu sagen. Die MSC Grandosia, die ist ebenfalls hier, ist heute Morgen um 8.54 Uhr gekommen. Fährt heute ebenfalls 21 Uhr weiter und zwar nach Barcelona.
2: 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Die lustigen Kapitäne Randolph und Alex sind wieder da.
1: Kapitän Klaas Tucholke manövriert sie bei windigem Wetter durch diesen Freitag auf dem Weg Richtung Wochenende. Hallo!

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1: Sie haben schon alle Highlights auf Mallorca gesehen? Ja, das behaupten ja viele. Klar, wenn man hier wohnt oder seit Jahren immer nach Mallorca in den Urlaub fährt, hat man schon vieles abgehakt. Aber jetzt mal die Frage, waren Sie eigentlich schon mal in einem Museum auf Mallorca?
2: Bisher noch nicht. Also ich bin jetzt zum ersten Mal auf Mallorca und habe mir eher so die Landschaft angeschaut.
3: Nee, tatsächlich nicht. Ich war schon 8-mal hier, aber war noch nicht einmal im Museum.
4: Auf Mallorca? Tatsächlich muss ich ja shame on me. Nee, tatsächlich hier noch nicht.
5: Wir sind nicht so die Museumgänger, muss ich sagen. So die Highlights und so Kathedrale und so Sachen gucken wir uns eher an. Aber Museum ist nicht so unser Ding.
1: Ja, also, am Wochenende ist das jetzt mal ein guter Zeitpunkt, das zu ändern. Denn am Montag ist Internationaler Museumstag. Und es gibt wirklich tolle Museen auf Mallorca. Und viele haben zum Internationalen Museumstag auch ein besonderes Programm. Im Es Baluart in Palma gibt es zum Beispiel einen Museumstag für Kinder. Morgen ab 10.30 Uhr bis 13.30 Uhr. Da suchen sie sich ihren Weg durch ein richtig großes Labyrinth. Und im Kaiserforum in Palma gibt es morgen und am Montag kostenlosen Eintritt in die Ausstellung. Oder wenn Sie lieber Kunst an der frischen Luft erleben wollen, in Jukmajor gibt es morgen eine Kunstnacht auf den Straßen ab 18 Uhr das Ganze. Alles zum Nachlesen, natürlich auch nochmal

0: down. Sinona Kläuschen jetzt wieder mit ein paar Party-Tipps.
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2: Von Deutschland nach Mallorca. Die Partyreihe Old School Vibes übernimmt heute den BCM Club in Magaluf. Musik von damals, die jeder sofort mitsingen kann. Mit 90er und 2000er Hits, R&B und Hip-Hop feiern sie bis in den Morgen. Los geht's um 22 Uhr. Wer mag, kommt passend im Y2K-Style, also mit Baggy-Jeans, Retro-Shirts oder Tracksuits. Tickets gibt's ab 20 Euro. Punkrock und Alternative Sounds gibt's heute um 20.30 Uhr live in Palmas Viertel Santa Catalina. Die Bands Malachestion und Caspari spielen gemeinsam im Club Mutante. Perfekt für alle, die auf laute und ehrliche Gitarrenmusik stehen. Und nach dem Konzert geht's natürlich auch direkt weiter mit der Indie-Afterparty. Für rund 19 Euro sind sie auch mit dabei. Heute Nacht wird es elektronisch in Palma. Im Esmolí Club treffen Paula Serra und Rosana nun aufeinander. Mit einer Mischung aus House und Tech House. Los geht's um 20.30 Uhr. Wenn Sie Lust auf gute Beats und echtes Clubfeeling mitten in Palma haben, dann ist das Ihr Plan für die Nacht. Der Esmolí Club ist in Palmas Viertel Santa Catalina. Tickets gibt's für 5,50 Euro. Alle Infos zu diesen Partys und noch ganz viele mehr finden Sie auf inselradio.com zum Nachlesen.
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1: Auch heute wechselhaft in Deutschland mit Wolken und Sonne. Zum Teil gibt es noch kräftige Schauer und mitunter auch Gewitter. Bevorzugt im Norden sind auch längere, freundliche und trockene Phasen möglich. 8 bis 18 Grad die Werte. In Hamburg haben wir einen Mix aus Wolken, Regen, Sonne bei 14 Grad. In Berlin ist es überwiegend trocken, aber auch überwiegend bewölkt bei 15. In Leipzig hat es angefangen, mal wieder zu regnen bei 14 Grad, teilweise auch Gewitter mit dabei. In Düsseldorf Wolken und Regen im Wechsel bei 11. Frankfurt gleiche Situation bei 13. Stuttgart immer wieder Regenschauer bei 10 Grad. München immer wieder Regen bei 11 Grad. In der Schweiz, ja, sieht es eigentlich ähnlich aus, in höheren Lagen auch Schnee mit von der Partie rund um Zürich, ein Mix aus Wolken und Regen bei 9 Grad. In Österreich ähnliche Situation, wo ich tendenziell aber sagen würde, weniger Regen, wobei das auch schon fast vermessen ist, das sozusagen. Rund um Wien auf jeden Fall gerade derzeit Wolken und Regen bei 14 Grad. In Madrid haben wir 17 Grad, einen Mix aus Wolken und Sonne. Und in Dublin haben wir einen Mix aus Wolken und Regen bei 12 Grad.
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1: Überwiegend bewölkt hier bei uns auf der Insel und vor allen Dingen auch ganz viel Wind. Immer wieder auch Regenschauer im Bereich des Möglichen, auch kräftige Regenschauer, ist aber lokal abhängig, was da jetzt genau runterkommt. Gewitter sind lokal auch nicht ausgeschlossen, Regenwahrscheinlichkeit liegt bei 70% laut spanischem Wetterdienst, die Regenwahrscheinlichkeit bei 22%. In Porto Cristo haben wir 15 Grad, in Inca 15 Grad und in Colonia de San Jordi ebenfalls 15 Grad und wie gesagt, das ist, man muss vor Ort an den Himmel schauen, beziehungsweise mal gucken auf den Arm, ob da irgendwelche Regentropfen irgendwie drauf gefallen sind oder nicht, weil das Wetterradar das nicht genau hergibt. Der Inselradio-Wettertrend, das Wochenende, das soll dann wieder freundlicher werden mit mehr Sonne, morgen bis zu 22 Grad als Top-Temperatur.
0: 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Es ist 17 Uhr. 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
2: Im Studio André Glatzel. Schönen guten Tag. Kanzler Merz hat zugegeben, dass es in seiner Regierung gerade nicht rund läuft. Beim Katholikentag in Würzburg sagte der CDU-Chef, die schwarz-rote Koalition streite vielleicht zu viel und liefere zu wenig. Streit gehöre zwar zur Demokratie, müsse aber auch zu Ergebnissen führen. Auch seine Kommunikation müsse er verbessern, so Merz.
3: Ich beschäftige mich in den letzten Wochen mit immer größerer Intensität mit der Frage, woran liegt das, dass es mir offensichtlich nicht gelingt, die Menschen im Lande hinreichend auch zu überzeugen, dass der Weg, den wir versuchen, in der Regierung einzuschlagen, den ich versuche einzuschlagen, der richtige ist und die Bevölkerung mitgeht.
2: In Deutschland soll mehr gegen Ticketabzocke getan werden. Justizministerin Hubig kündigte in der Bild an, dass sie Preisaufschläge beim Weiterverkauf begrenzen will. In anderen Ländern ist man weiter. In Großbritannien müssen unter anderem Originalpreis, Sitznummer und die Identität des Verkäufers offengelegt werden. Die Weltgesundheitsorganisation schlägt wegen eines neuen Lifestyle-Produkts Alarm. Es geht um sogenannte Nikotinbeutel, die offenbar extrem schnell süchtig machen. Nanju Kuhlmann weiß mehr.
4: Die Beutel werden zwischen Oberlippe und Zahnfleisch gesteckt, schmecken meist süß und enthalten das Nervengift Nikotin. Die WHO warnt, der Markt wächst rasant. Im vergangenen Jahr lag der Umsatz damit schon bei knapp 6 Milliarden Euro. Vor allem junge Leute haben die Tabakkonzerne dabei im Visier. Sie werben aggressiv über Social Media und Influencer. In Deutschland sind die Beutel zwar verboten, im Netz aber trotzdem bestellbar.
2: Tausende Beschäftigte aus dem Einzel- und Großhandel haben heute die Arbeit niedergelegt. Betroffen waren über 200 Betriebe, darunter Filialen von Edeka, Rewe, Kaufland, H&M und Ikea. Die Gewerkschaft Verdi fordert 7% mehr Lohn. Die Arbeitgeber lehnen das als überzogen ab. Ex-Nationalkeeper Manuel Neuer hängt offenbar noch ein Jahr dran beim FC Bayern. Laut Bild-Zeitung spielt der 40-Jährige auch die kommende Saison noch, gibt aber mehr Spiele an seinen designierten Nachfolger Jonas Urbich ab. Für Neuer wäre es die 16. Saison im Bayern-Trikot.
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1: Klaas Tucholke schließt mit Ihnen das Büro ab.
0: Hallo Mallorca.
1: Yeah, yeah, yeah. Ja, und dann bleibt mir jetzt nur noch zu sagen...
5: Wir wünschen euch...

0: 683 500 100. 683 500 100. Das ist unsere Inselrate Mallorca WhatsApp-Nummer. Wir haben immer ein Ohr für Sie zu allen Themen rund um Mallorca. Auch zu den Vierers und Festen am Wochenende.
1: Hallo, hier sind Didi und Simone aus Calamiora. Könnt ihr uns euch mal erzählen, wo am Wochenende dieses Fest in Calamiora ist? Wir sind hier und finden es nicht. Wir wissen überhaupt nicht, wo das ist. Könnt ihr das mal erzählen, bitte? Danke.
0: Ja, gar kein Problem, Didi und Simone. Ihr seid leider ein bisschen früh dran, einfach. In Calamiora steht nämlich das Frühlingsfest auf dem Programm. Startet heute aber erst 19 Uhr. Also müsst ihr noch ein bisschen gedulden. Genauer Ort ist übrigens die Promenade. Da gibt's dann nachher Live-Musik, lecker Essen, kleine Fahrgeschäfte und natürlich auch noch ganz viele andere Sachen für die Kiddies. Heute Abend steht dann ab 9 Uhr Tom Trovador auf der Bühne. Morgen spielen dann Los Flamingos live ab 22 Uhr und am Sonntag gehört das Fest vor allem den Kindern mit Workshops, Geschichtenerzählern und Mitmachaktionen. Also das Frühlingsfest in Calamiora am Wochenende. Gibt aber noch ganz viele andere Sachen, die am Wochenende anstehen, die hier bei uns auf der Insel stattfinden. Können Sie sich gerne angucken. Wir haben eine lange Liste mal wieder zusammengefasst auf unserer Internetseite auf inselradio.com und zwar auf unserer Pinnwand.

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0: So, wir machen mal einen kurzen Rundgang durchs Museum.
1: Wo ist der Merger? Wo ist hier Fashion? Wo ist Musik? Wo ist Architektur? Ich sehe so ein paar Prints, ein paar Poster, aber das ist es doch nicht. Wo sind die Magazine? Wo ist die Inspiration? Wo ist Augmented Reality? Wo ist das alles? Wo sind die Oculus Rift Brillen?
0: Ja, am Wochenende wird er es dann sicherlich finden, denn der internationale Museumstag steht an. Wer alles daran teilnimmt, erzählt uns gleich Katrin Wagener in unseren Inselradio Mallorca Lokalnachrichten um

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1: Wir haben es 5:30.
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3: Im Studio Katrin Wagener, schönen guten Tag. Ab heute gelten wieder Zufahrtsbeschränkungen zum Cap Formentor auf Mallorca. Und zwar bis zum 18. Oktober täglich von 10 bis 22 Uhr. Bis zum Strand von Formentor kommt man nur, solange noch Parkplätze frei sind. Weiter zum Leuchtturm dürfen ausschließlich berechtigte Fahrzeuge fahren. Wichtigster Zubringer ist der Shuttlebus der Linie 334. Am 12. August könnte es wegen der Sonnenfinsternis noch mehr Einschränkungen geben. Genauere Infos dazu gibt es aber erst kurz vorher. Die Gewerkschaft UGT hat in Spanien einen unbefristeten Streik im Transportbereich angekündigt. Auch Mallorca könnte betroffen sein. Auf den Balearen geht es nach Gewerkschaftsangaben um rund 7.500 Beschäftigte. Wenn es dazu kommt, könnten ab dem 8. Juni sowohl Bus- als auch Gütertransporte betroffen sein. Die Gewerkschaft fordert, dass Beschäftigte im Transportbereich früher in Rente gehen können, ohne finanzielle Einbußen. Mallorca feiert am Montag den Internationalen Museumstag, wie viele andere Museen weltweit am 18. Mai. Da aber montags traditionell viele Museen geschlossen sind, bieten sie schon am Wochenende freien Eintritt und besondere Aktionen an. Gratis kommt man zum Beispiel morgen ins Museum Es Baluart und ins Caixa Forum in Palma. Und noch mehr Infos zum Museumstag gibt es online auf inselradio.com auf der Pinnwand.
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3: Neben einem Sonne-Wolken-Mix kann es heute auch lokal immer mal wieder Regenschauer geben, die örtlich auch mal kräftiger ausfallen können. Auch Gewitter sind nicht ausgeschlossen. Die Regenwahrscheinlichkeit 70%, die Top-Temperatur 22 Grad.
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4: Herausgegeben vom spanischen Wetterdienst. Rund um Mallorca sind wir mit kräftigem Nordwestwind weiterhin unterwegs. Besonders im Norden ist die See zunächst stark bewegt, beruhigt sich aber weiter im Laufe des Nachmittags und Abends. Im Osten und Süden bleibt es ebenfalls unruhig, später etwas ruhiger. Dazu kommt Dünung von rund 1 bis 2 Metern. In allen Seegebieten sind Schauer und Gewitter möglich. Die aktuelle Wassertemperatur um die Insel herum beträgt weiterhin 19 Grad.
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4: Mit Klaas Tucholke wird sich vor dem Spiegel fertig gemacht.
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4: Ja, vielleicht nicht ganz so viel Energie in die Haare investieren bei dem Wetter und vor allem einen kleinen Regenschirm mitnehmen, wenn es denn das Outfit zulässt. Ich wünsche einen schönen Abend.

0: Gleich mit Musik, der eigentlich ein Reggae-Song werden sollte. Und zwar Holland Oates, Man Eater, hier beim Inserat Mallorca. Gut, dass sie sich dann doch für eine Pop-Rock-Nummer entschieden haben. Gibt es gleich hier bei mir.
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1: Freitagabend, beste Sendezeit. Ich habe deshalb mal für alle Musikliebhaber ein paar Konzerte und Veranstaltungen rausgesucht, die heute Abend noch was Schönes hören wollen. Los geht es auf der Plaza Mayor in Palma. Die Banda de Musica de Palma, die spielt ab 19 Uhr ein kostenloses Disney-Konzert mit bekannten Songs, Live-Gesang und jeder Menge Familienatmosphäre. Passend, perfekt zum Internationalen Tag der Familien. Der Eintritt ist frei. Dann gibt es brasilianische Rhythmen, das Berimbau Project, das spielt ab 20 Uhr in der Fundación San Nostra, Cantapera mit Gesang, Piano, Schlagzeug und Kontrabass bringt die Band jede Menge Bossa, Samba und Jazz-Vibes auf die Bühne. Eintritt kostet 10 Euro. Weiteres lateinamerikanisches Feeling heute im Eden Boliviano. Da steht ab 21 Uhr Adrian und Deborah y Los Dados Negros gemeinsam mit DJ Sardan auf der Bühne. Sie erwartet Latin Sounds und jede Menge Musik zum Tanzen. Los geht es um 21 Uhr. Tickets kosten 20 Euro. Heute Abend gibt es in Cala Ratjada einen bunten Musikmix. Acaros del Sol, die spielen ab 21 Uhr im Hotel Na Forana und verbinden Rumba, Rock, Reggae und Ska zu einem entspannten Live-Abend direkt am Meer. Der Eintritt ist frei und wer Lust auf eine lange Partynacht direkt am Hafen hat, im SFA Club in Porto Colom, da legen heute Nacht DJ, BJ und Mickeys auf. Gespielt wird Clubmusik und aktuelle Party jetzt. Los geht's um 23 Uhr. Der Eintritt ist frei. Das weitere Tipps, was man heute Schönes machen kann, in diesem Fall aus der Musik- und Party-Szene. Falls was ganz anderes sein soll, Kunst, auch gerade für das Wochenende, irgendwelche schönen Vierersveranstaltungen, finden Sie alles auf inselradio.com in unserem Eventkalender.
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2: Wechselhaft ist es weiterhin in Deutschland mit Wolken und Sonne. Zum Teil gibt es noch kräftige Schauer, teilweise auch Gewitter bevorzugt. Im Norden sind auch nochmal längere, freundliche und trockene Phasen möglich. 8 bis 18 Grad. Die Werte in Hamburg haben wir einen Mix aus Wolken und Regen bei 14 Grad. In Berlin trocken, aber bewölkt bei 14 Grad. In Leipzig immer wieder Regenschauer bei 10 Grad, teilweise auch Gewitter mit dabei. In Düsseldorf immer wieder Regen bei 11. In Frankfurt 13 Grad, da ist es bewölkt. In Stuttgart immer wieder Regen bei 11 Grad. In München derzeit Regen bei 12 Grad. In der Schweiz in höheren Lagen auch Schnee möglich. Ansonsten Wolken und Regen im Mix rund um Zürich auch teilweise mit Gewittern dabei bei 10 Grad. In Österreich sieht es nicht viel besser aus. Vielleicht tendenziell ein bisschen trockener, aber auch dick bewölkt. Rund um Wien kann es immer wieder regnen bei 14 Grad. In Kopenhagen haben wir leichte Bewölkung bei 13 Grad und Monaco meldet einen Mix aus Wolken, Regen und Gewitter bei 19 Grad.
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2: Ja, immer wieder Regenschauer im Bereich des Möglichen. Die Regenwahrscheinlichkeit liegt bei 70%. Ansonsten ist es dick bewölkt hier bei uns auf der Insel. Top-Temperatur 22 Grad. Die Chance auf Regen derzeit bei Cala Ratjada bei 15 Grad, in Jub Major bei 14 Grad. Trocken soll es in Sacalobra sein bei 16 Grad, aber auch dort dick zugezogen. Der Inselradio Wettertrend. Das Wochenende, das soll dann wieder freundlicher werden mit mehr Sonne. Morgen mit bis zu 22 Grad als Top-Temperatur.
1: 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Es ist 18 Uhr. 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
3: Im Studio André Glatzel. Schönen guten Abend. Auf dem Katholikentag in Würzburg hat Kanzler Merz nicht ganz so einen schweren Stand gehabt wie zuletzt beim Deutschen Gewerkschaftsbund. Bei einer Podiumsdiskussion kam es aber erneut zu Pfiffen und Zwischenrufen. Merz hat zu mehr Toleranz aufgerufen, auch innerhalb der schwarz-roten Koalition.
4: Zur Demokratie gehört Streit. Wenn wir zu einem politischen Thema nicht mehr streiten und uns plötzlich alle einig sind, ist wahrscheinlich irgendwas falsch. Aber der Streit muss zu Ergebnissen führen. Und vielleicht streiten wir im Augenblick zu viel und bringen zu wenig Ergebnisse. Das mag sein.
3: Justizministerin Hobig hat in der Bild-Zeitung deutlich strengere Regeln für den Ticket-Zweitmarkt angekündigt. Damit sollen die teilweise horrenden Preisaufschläge beim Weiterverkauf begrenzt werden. Zuletzt hatten Dutzende Künstler wie die Toten Hosen und die Ärzte das in einem offenen Brief gefordert. US-Präsident Trump zieht eine positive Bilanz zum Abschluss seiner China-Reise. Man habe fantastische Handelsdeals erreicht, sagte er kurz vor seinem Rückflug nach Washington. Konkret wurde Trump aber nicht. China-Staatschef Xi zeigte sich zurückhaltender, hat inzwischen aber eine Einladung ins Weiße Haus angenommen. Der Politikwissenschaftler Thomas Jäger sagte dazu bei NTV:
5: Trump ist nicht mehr der Anführer der Welt. Er will keine Verbündeten haben. Er ist als der Präsident der USA, unterstützt von einer MAGA-Bewegung, Zustimmung 35%, in China aufgetreten und entsprechend ist er auch abserviert worden.
3: Der mehrfach in der Ostsee gestrandete Buckelwal hat die Strapazen wohl nicht überlebt. Vor der dänischen Insel Anholt ist ein toter Wal entdeckt worden. Experten gehen davon aus, dass es sich mit hoher Wahrscheinlichkeit um dasselbe Tier handelt. Manuel Neuer hängt beim FC Bayern noch ein Jahr ran. Der Kapitän hat nach wochenlangen Verhandlungen seinen Vertrag bis Juni kommenden Jahres verlängert. Das hat der Verein jetzt doch offiziell bestätigt. Neuer steht bereits seit 2011 beim Rekordmeister im Tor.
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2: Nochmal mit dem Blick auf die Straßenklasse Tucholk hier.
1: Hallo Mallorca. Yeah, yeah,
2: yeah. Ja, die Situation rund um die Flughafenautobahn mit mehreren Unfällen will sich einfach nicht auflösen. Es gibt einen Rückstau Richtung Ringautobahn und dann einmal komplett um Palma drumherum, fast schon bis auf die A1. Also wenn Sie ab Höhe Castell de Bever, also Höhe ungefähr, oder Genova stehen, dann hat das alles damit zu tun, dass vor dem Flughafen es weiterhin ordentlich stockt, beziehungsweise es Rückstau gibt. Auch die Inka-Autobahn, dort hat es einen Unfall gegeben im Übergang auf die Ringautobahn in Richtung Andratsch und Calvia, auch dort noch ein bisschen Rückstau und mehr Zeit einplanen. Wir wünschen weiterhin eine gute und sichere Fahrt.
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0: Wir wünschen einen schönen Freitagabend. Schönes Wochenende.
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0: In dieser Woche dreht sich bei uns alles rund ums Fliegen. Wer dabei einfach die Augen zumachen und schlafen oder sich seine Lieblingsserie auf dem Tablet ansehen kann, der hat Glück. Weniger entspannt sind da meist Eltern mit kleinen Kindern. Und für die hat jetzt meine Kollegin Katrin Wagner ein paar Tipps, damit die knapp 2 Stunden nach Mallorca wie im Flug vergehen.
2: Fliegen mit kleinen Kindern klingt erstmal nervig, ist aber eigentlich gar nicht so schlimm. Wie überall gilt auch hier, die Vorbereitung ist das A und O. Beim Handgepäck sollten Sie darauf achten, dass Sie alles, was Sie im Flieger gebrauchen könnten, jederzeit einfach rausholen können. Also Windeln, Spielsachen, Ersatzklamotten, Wasser, Milch, Snacks ganz oben in den Rucksack packen. Ein ganz wichtiger Punkt ist die richtige Unterhaltung im Flieger. Also ein Stickerheft, kleine Bücher oder was zum Malen. Alles, was leicht ist und im Gepäck nicht viel Platz einnimmt, aber den Kids trotzdem Spaß macht, eignet sich super. Und je nachdem, wie sie es mit dem Medienkonsum ihrer Kids handhaben, nicht vergessen, die angesagtesten Serien auch herunterzuladen. Je nach Flughafen, und so ist es in Palma zum Beispiel, können Sie beim Abflug den Buggy bis unmittelbar vor den Flieger mitnehmen. Ist super praktisch, weil Sie die Kids nicht tragen müssen. Aber wenn Sie in Palma ankommen, dann bekommen Sie Ihren Kinderwagen erst am Gepäckband wieder. Und die Wege am Flughafen in Palma sind echt lang. Also für Babys ist da auf jeden Fall eine Trage von Vorteil. Wie wir Großen auch, können auch Babys Druck auf den Ohren bekommen. Abhilfe schafft da nur Nuckeln oder Trinken. Ja, und mein persönlicher Tipp Nummer 1, lassen Sie sich nicht stressen, vor allem nicht von anderen Mitreisenden. Es gibt immer wieder Menschen, die sich über weinende oder etwas zu laute Kinder beschweren. Und klar kann das nervig sein, aber ein Pauschalrezept zur Beruhigung gibt's ja leider noch nicht.
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1: Wir haben es 6:30.
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2: Im Studio Katrin Wagener. Schönen guten Abend. Die Gewerkschaft UGT hat in Spanien einen unbefristeten Streik im Transportbereich angekündigt. Auch Mallorca könnte betroffen sein. Auf den Balearen geht es nach Gewerkschaftsangaben um rund 7.500 Beschäftigte. Wenn es dazu kommt, könnten ab dem 8. Juni sowohl Bus- als auch Gütertransporte betroffen sein. Die Gewerkschaft fordert, dass Beschäftigte im Transportbereich früher in Rente gehen können, ohne finanzielle Einbußen. Ein Wasserrohrbruch hat gestern Nachmittag in Palma für lange Staus gesorgt. Betroffen war die Gegend rund um den Kreisverkehr von La Villeta. Nach Angaben von Emaya stand das Wasser dort zeitweise bis zu 3 Handbreit hoch auf der Straße. Die Wassermassen erreichten auch die Ringautobahn. Zeitweise gab es Rückstaus von bis zu 5 Kilometern in Richtung Andratx. Mehrere Teams mussten zur Reparatur anrücken und die Lokalpolizei regelte den Verkehr. Ibiza-Feeling in Santa Ponsa. Der bekannte Hippie-Markt Las Dalias kommt heute in einer Woche nach Mallorca. Vom 22. bis 24. Mai ist die On-the-Road-Tour auf dem Gelände El Molino in Santa Ponsa zu Gast. Juan Mari organisiert das Event und sorgt dafür, dass die Mallorca-Ausgabe von Las Dalias dem Original auf Ibiza in nichts nachsteht.
3: Wir bringen so um die 80 Kunsthandwerker mit, DJs aus Ibiza, die den ganzen Tag für den typischen Sound sorgen, und wir bringen unsere bekanntesten Partys mit, Namaste und Hippie House.
2: Daneben wird es natürlich Marktstände mit Mode, Kunsthandwerk und besonderen Einzelstücken geben. Genauso wie Foodtrucks und Angebote rund um Wellness und Entspannung. Der Eintritt zu Las Dalias in Santa Ponsa kostet 8 Euro. Kinder bis 14 Jahren kommen kostenlos rein und auch Hunde sind erlaubt.
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2: Ein ziemlich durchwachsener Freitag liegt schon hinter uns. Auch zum Abend hin sind lokale Regenschauer nicht ausgeschlossen. Das Wochenende soll dann aber wieder freundlicher werden mit mehr Sonne und morgen einer Top-Temperatur von bis zu 22 Grad.
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4: 846 Starts und Landungen insgesamt an Palmas Airport. Davon haben bisher 29% Verspätung gehabt. Wir konzentrieren uns aber natürlich wieder auf die Flugverbindung nach Deutschland, Österreich und der Schweiz hin und zurück. Und da gibt es 3 Flieger, da weiß man jetzt schon, die werden später abfliegen. Und zwar einer davon ist der Flieger nach Berlin. Der hätte eigentlich vor kurzem losgesollt. 18.20 Uhr war da angedacht, der Flugtermin. Jetzt ist aber 6:50 der neue Flugtermin. Ein Flieger nach Paderborn, der soll um 6:45 eigentlich losfliegen. Da wird es noch später. 20.20 Uhr. Und dann noch ein Flieger nach Wien. 19.30 Uhr angedacht, da der neue Abflugtermin. Puh. 10.20 Uhr, 22.20 Uhr. Ordentlich Verspätung.
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4: Klaas Tucholke macht es sich gemütlich mit Ihnen auf dem Sofa.
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4: Ja, so langsam wird das Wochenende dann auch schlussendlich angegangen. Schöne, tolle Serie fetzen oder einen tollen Film und einfach den Abend, diesen Freitag genießen. Hallo.

0: Rocker wünscht einen schönen Freitag. Gleich mit Musik von Rita Ora, die selbst mal gesagt hat, dass sie leidenschaftlich gerne Perücken und Turnschuhe sammelt. Sehr kuriose Leidenschaft. You Only Love Me gibt's gleich hier bei mir.
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1: So, schon mal das Körbchen, die Sonnencreme und Sonnenbrille parat haben, denn morgen soll das Wetter ja deutlich besser werden als heute und dann macht ein Wochenmarktbummel dann auch wieder Spaß. Unsere Highlights: Soya a la Rose, Santané und Campos. Gibt aber noch ganz, ganz viele andere: Colonia de San Pere, Puch Puniente, Santa Margalida, Santa Ponza und. Hier in Palma finden auch einige statt, zum Beispiel in Pedregarau, Santa Catalina und noch ein paar andere. Die lange Liste zum Vorbereiten, wo es denn morgen hingehen könnte, finden Sie auf inselradio.com.
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1: Eine absolute Lotterie heute das Wetter in Deutschland. Alles möglich. Sonnige Phasen, wolkige Phasen, regnerische Phasen. In einigen Gebieten auch Gewitter mit dabei. Wahnsinn. Also in Hamburg, da regnet es derzeit mal wieder bei 12 Grad. In Berlin dagegen konstant jetzt schon mal trockene Phasen gehabt. Auch teilweise Sonne mit dabei bei 13 Grad. In Leipzig Wolken bei 10 Grad. Düsseldorf immer wieder Regen bei 11 Grad. Frankfurt ein Mix aus Sonne und Wolken bei 13 Grad. Stuttgart Sonne, Wolken, Regen bei 10. In München teilweise sogar Gewitter mit dabei bei 10 Grad. In der Schweiz in höheren Lagen auch Schnee möglich. Rund um Zürich, da regnet es derzeit bei 8 Grad. Österreich ebenfalls in höheren Lagen Schnee. Rund um Wien derzeit aber mal trocken bei 14 Grad. Da ist es bewölkt. In Rom haben wir 18 Grad, ein Mix aus Sonne und Wolken. Und Glasgow meldet überwiegend Wolken bei 12 Grad.
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1: So, die potenziellen Regenwolken, die ziehen so langsam Richtung Südosten weg von der Insel. Die Wahrscheinlichkeit sinkt also das, was von oben runterkommt, auch wenn wir eine sehr konstante Wolkendecke haben, wo man gar nicht so typische Regenwolken erkennen konnte, eigentlich den ganzen Tag. Heißt aber, die Wahrscheinlichkeit sinkt, dass nochmal von oben was runterkommt. Derzeit haben wir hier in Palma 15 Grad, in Zapobla 15 Grad und in Felanitsch 14 Grad. Überall ist es weiterhin ordentlich dick bewölkt. Der Inselradio-Wettertrend, das Wochenende, das soll dann deutlich freundlicher werden mit mehr Sonne, vor allen Dingen auch morgen mit bis zu 22 Grad als Top-Temperatur.
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2: Im Studio Mia Hin. Schönen guten Abend. Bundeskanzler Friedrich Merz übt Selbstkritik. Er gibt zu, dass er die Menschen in Deutschland mit seiner Politik nicht richtig erreicht. Philipp Rösler berichtet.
3: Beim Katholikentag in Würzburg hat Merz offen über seine Schwächen gesprochen. Er fragt sich selbst, warum es ihm nicht gelingt, die Leute zu überzeugen und emotional mitzunehmen. Seine Kommunikation müsse er verbessern, so der Kanzler. Zum Dauerstreit in der schwarz-roten Koalition sagt Merz, Streit gehöre zur Demokratie. Aktuell werde aber zu viel gestritten und zu wenig erreicht. Union und SPD müssten beweisen, dass sie Probleme lösen können.
2: Nach dem Zoff in letzter Zeit haben Kanzler Merz und US-Präsident Trump wieder miteinander telefoniert. Thema war der Iran-Krieg. Wie Merz mitteilte, sind sich beide einig, dass der Iran zurück an den Verhandlungstisch kommen und die Schifffahrtsroute, die Straße von Hormuz, wieder öffnen soll. Wucherpreise für weiterverkaufte Konzerttickets sollen bald Geschichte sein. Justizministerin Hubig hat der Bild-Zeitung gesagt, dass ihr Haus an strengeren Regeln arbeitet. Mehr von Anna Löwer.
4: Abzocker kaufen immer wieder massenweise Tickets für Konzerte oder Fußballspiele, die dann auf dem Zweitmarkt landen und teilweise für das Dreifache des Originalpreises angeboten werden. Manchmal soll man sogar noch mehr abdrücken. Dagegen wehren sich die Künstler. Einen entsprechenden offenen Brief an Hubig haben unter anderem die Ärzte, die Toten Hosen und Annette Louisan unterschrieben. Schwarz-Rot hatte im Koalitionsvertrag Maßnahmen gegen Ticketbucher angekündigt.
2: Wolfgang Kubicki wird wohl neuer FDP-Chef. Sein Konkurrent Henning Höhne aus NRW will beim Parteitag Ende des Monats nun doch nicht für den Vorsitz kandidieren. Die FDP war letztes Jahr aus dem Bundestag und zwei Landtagen geflogen. Daraufhin hatte der bisherige FDP-Chef Christian Dürr hingeschmissen. Der Buckelwal, der mehrmals vor der deutschen Ostseeküste gestrandet war, ist vermutlich tot. Bei der dänischen Insel Anholt ist ein toter Wal entdeckt worden. Dabei handelt es sich wohl um dasselbe Tier. Experten nehmen jetzt DNA-Proben. Ergebnisse gibt's wohl frühestens nächste Woche.
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1: An den Olivenbäumen hängen die ersten zarten weißen Blüten. Und das ist Grund genug, den neuen Erntezyklus zu feiern. Die Bio-Olivenöl-Manufaktur Can Om Chai in Kaskonkos, die feiert morgen am Samstag ihr Olivenblütenfest. Mit dem Tag der offenen Tür zwischen 11 und 16 Uhr streifen sie durch die Mühle und sehen bei den kostenlosen Führungen selbst, wie es das Öl aus der Olive in die Flasche schafft. Und natürlich auch, wie es schmeckt. Dazu gibt's alles, was so ein kleines Frühlingsfest perfekt macht. Kaffee, Kuchen, bisschen was Herzhaftes vom Grill, mallorquinische Weine und eine Live-Dixie-Band. Bio-Olivenöl-Manufaktur Can Om Chai liegt in Kaskonkos bei Santani. Also das ein Tipp für morgen. Vor allen Dingen, das Wetter soll ja auch richtig schön werden. Weitere Tipps, was so ansteht am Wochenende, das gibt es bei uns zum Nachlesen, zum Raussuchen der besten Vierers und Feste auf inselradio.com in unserem Eventkalender.
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1: Im Studio Mia Hin. Schönen guten Abend. Kanzler Merz hat zugegeben, dass es in seiner Regierung gerade nicht rund läuft. Beim Katholikentag in Würzburg sagte der CDU-Chef, die schwarz-rote Koalition streite vielleicht zu viel und liefere zu wenig. Streit gehöre zwar zur Demokratie, müsse aber auch zu Ergebnissen führen. Auch seine Kommunikation müsse er verbessern, so Merz.
2: Ich beschäftige mich in den letzten Wochen mit immer größerer Intensität mit der Frage, woran liegt das, dass es mir offensichtlich nicht gelingt, die Menschen im Lande hinreichend auch zu überzeugen, dass der Weg, den wir versuchen, in der Regierung einzuschlagen, den ich versuche einzuschlagen, der richtige ist und die Bevölkerung mitgeht.
1: US-Präsident Trump zieht eine positive Bilanz zum Abschluss seiner China-Reise. Man habe fantastische Handelsdeals erreicht. Konkret wurde Trump aber nicht. Chinas Staatschef Xi zeigte sich zurückhaltender, hat aber inzwischen eine Einladung ins Weiße Haus angenommen. Die Weltgesundheitsorganisation schlägt wegen eines neuen Lifestyle-Produkts Alarm. Es geht um sogenannte Nikotinbeutel, die offenbar extrem schnell süchtig machen. Nanju Kuhlmann weiß mehr.
3: Die Beutel werden zwischen Oberlippe und Zahnfleisch gesteckt, schmecken meist süß und enthalten das Nervengift Nikotin. Die WHO warnt, der Markt wächst rasant. Im vergangenen Jahr lag der Umsatz damit schon bei knapp 6 Milliarden Euro. Vor allem junge Leute haben die Tabakkonzerne dabei im Visier. Sie werben aggressiv über Social Media und Influencer. In Deutschland sind die Beutel zwar verboten, im Netz aber trotzdem bestellbar.
1: Tausende Beschäftigte aus dem Einzel- und Großhandel haben heute die Arbeit niedergelegt. Betroffen waren über 200 Betriebe, darunter Filialen von Edeka, Rewe, Kaufland, H&M und Ikea. Die Gewerkschaft Verdi fordert 7% mehr Lohn. Die Arbeitgeber lehnen das als überzogen ab. Deutschland ist mit einer Niederlage in die Eishockey-WM gestartet. Das Team von Bundestrainer Harald Kreis unterlag Finnland mit 1:3. Am Sonntag trifft die DEB-Auswahl im zweiten Vorrundenspiel auf Lettland.
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1: Von Deutschland nach Mallorca. Die Partyreihe Old School Vibes übernimmt heute den BCM Club in Magaluf. Musik von damals, die jeder sofort mitsingen kann. Mit 90er und 2000er Hits, R&B und Hip-Hop feiern sie bis in den Morgen. Los geht's um 22 Uhr. Wer mag, kommt passend im Y2K-Style, also mit Baggy-Jeans, Retro-Shirts oder Tracksuits. Tickets gibt's ab 20 Euro. Punkrock und Alternative Sound gibt es heute seit 20.30 Uhr live in Palmas Viertel Santa Catalina. Die Bands Mala Gestión und Caspari spielen gemeinsam im Club Mutante. Perfekt für alle, die auf laute und ehrliche Gitarrenmusik stehen. Und nach dem Konzert geht's natürlich auch direkt weiter mit der Indie-Afterparty. Für rund 19 Euro sind sie auch mit dabei. Heute Nacht wird es elektronisch in Palma. Im Esmoli Club treffen Paula Serra und Rosana nun aufeinander. Mit einer Mischung aus House und Tech House. Los geht's um 20.30 Uhr. Wenn Sie Lust auf gute Beats und echtes Clubfeeling mitten in Palma haben, dann ist das Ihr Plan für die Nacht. Der Esmoli Club ist in Palmas Viertel Santa Catalina. Tickets gibt's für 5,50 Euro. Alle Infos zu diesen Partys und noch ganz viele mehr finden Sie auf inselradio.com zum Nachlesen.
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1: Im Studio Mia Hin. Schönen guten Abend. Bundeskanzler Friedrich Merz übt Selbstkritik. Er gibt zu, dass er die Menschen in Deutschland mit seiner Politik nicht richtig erreicht. Philipp Rösler berichtet.
2: Beim Katholikentag in Würzburg hat Merz offen über seine Schwächen gesprochen. Er fragt sich selbst, warum es ihm nicht gelingt, die Leute zu überzeugen und emotional mitzunehmen. Seine Kommunikation müsse er verbessern, so der Kanzler. Zum Dauerstreit in der schwarz-roten Koalition sagt Merz, Streit gehöre zur Demokratie. Aktuell werde aber zu viel gestritten und zu wenig erreicht. Union und SPD müssten beweisen, dass sie Probleme lösen können.
1: Justizministerin Hubig hat in der Bild-Zeitung deutlich strengere Regeln für den Ticket-Zweitmarkt angekündigt. Damit sollen die teilweise horrenden Preisaufschläge beim Weiterverkauf begrenzt werden. Zuletzt hatten Dutzende Künstler wie die Toten Hosen und die Ärzte das in einem offenen Brief gefordert. Hat die Rettungsaktion für den gestrandeten Ostseewal am Ende doch nichts gebracht? Vor der dänischen Insel Anholt ist ein toter Buckelwal entdeckt worden. Mehr von Nanjo Kuhlmann.
3: Die dänischen Behörden gehen davon aus, dass es sich um ein und dasselbe Tier handelt. Gesichert ist das aber noch nicht. Jetzt sollen Proben genommen und dann auch Experten in Deutschland zur Verfügung gestellt werden. Seit März war ein junger Buckelwal mehrfach an der deutschen Küste gestrandet. Eine private Initiative hatte ihn schließlich in den Skagerrak transportiert und dort freigelassen. Experten hatten die Aktion kritisiert, weil der Wal ihrer Meinung nach schon zu geschwächt war.
1: Wolfgang Kubicki wird wohl neuer FDP-Chef. Sein Konkurrent Henning Höhne aus NRW will beim Parteitag Ende des Monats nun doch nicht für den Vorsitz kandidieren. Die FDP war letztes Jahr aus dem Bundestag und zwei Landtagen geflogen. Daraufhin hatte der bisherige FDP-Chef Christian Dürr hingeschmissen. Manuel Neuer hängt beim FC Bayern noch ein Jahr dran. Der Kapitän hat nach wochenlangen Verhandlungen seinen Vertrag bis Juni kommenden Jahres verlängert. Das hat der Verein jetzt auch offiziell bestätigt. Neuer steht bereits seit 2011 beim Rekordmeister im Tor. Deutschland ist mit einer Niederlage in die Eishockey-WM gestartet. Das Team von Bundestrainer Harald Kreis unterlag Finnland mit 1:3. Am Sonntag trifft die DEB-Auswahl im zweiten Vorrundenspiel auf Lettland.
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1: Im Studio Cornelius Dreger. Schönen guten Abend. Kanzler Merz hat zugegeben, dass es in seiner Regierung gerade nicht rund läuft. Beim Katholikentag in Würzburg sagte der CDU-Chef, die schwarz-rote Koalition streite vielleicht zu viel und liefere zu wenig. Streit gehöre zwar zur Demokratie, müsse aber auch zu Ergebnissen führen. Auch seine Kommunikation müsse er verbessern, so Merz.
2: Ich beschäftige mich in den letzten Wochen mit immer größerer Intensität mit der Frage, woran liegt das, dass es mir offensichtlich nicht gelingt, die Menschen im Lande hinreichend auch zu überzeugen, dass der Weg, den wir versuchen in der Regierung einzuschlagen, den ich versuche einzuschlagen, der richtige ist und die Bevölkerung mitgeht.
1: US-Präsident Trump zieht eine positive Bilanz zum Abschluss seiner China-Reise. Man habe fantastische Handelsdeals erreicht, sagte er kurz vor seinem Rückflug nach Washington. Konkret wurde Trump aber nicht. Chinas Staatschef Xi zeigte sich zurückhaltender. Er hat inzwischen aber eine Einladung ins Weiße Haus angenommen. Der Politikwissenschaftler Thomas Jäger sagte dazu bei NTV:
3: Trump ist nicht mehr der Anführer der Welt. Er will keine Verbündeten haben. Er ist als der Präsident der USA, unterstützt von einer MAGA-Bewegung, Zustimmung 35%, in China aufgetreten und entsprechend ist er auch abserviert worden.
1: Justizministerin Hubich hat in der Bild-Zeitung deutlich strengere Regeln für den Ticket-Zweitmarkt angekündigt. Damit sollen die teilweise horrenden Preisaufschläge beim Weiterverkauf begrenzt werden. Zuletzt hatten Dutzende Künstler wie die Toten Hosen und die Ärzte das in einem offenen Brief gefordert. Bei einem Chemieunfall in Nürnberg ist ein Mann gestorben. In einer Firma in einem Industriegebiet war am Morgen ein gefährlicher Stoff ausgetreten, welcher ist noch unklar. Die betroffenen Räume konnten bislang nicht betreten werden. Mindestens 7 Menschen wurden verletzt, 4 kamen ins Krankenhaus. Überraschung bei den Filmfestspielen in Cannes. John Travolta hat eine goldene Ehrenpalme für sein Lebenswerk bekommen. Die Auszeichnung gab es kurz vor der Präsentation seines Regiedebüts Nachtflug nach L.A. Der 72-Jährige zeigte sich sichtlich gerührt. Travolta wurde mit Filmen wie Grease und Pulp Fiction weltbekannt.
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0: Es ist 23 Uhr. 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
1: Im Studio Cornelius Dreger. Schönen guten Abend. Bundeskanzler Friedrich Merz übt Selbstkritik. Er gibt zu, dass er die Menschen in Deutschland mit seiner Politik nicht richtig erreicht. Philipp Rösler berichtet.
2: Beim Katholikentag in Würzburg hat Merz offen über seine Schwächen gesprochen. Er fragt sich selbst, warum es ihm nicht gelingt, die Leute zu überzeugen und emotional mitzunehmen. Seine Kommunikation müsse er verbessern, so der Kanzler. Zum Dauerstreit in der schwarz-roten Koalition sagt Merz, Streit gehöre zur Demokratie. Aktuell werde aber zu viel gestritten und zu wenig erreicht. Union und SPD müssten beweisen, dass sie Probleme lösen können.
1: US-Präsident Trump zieht eine positive Bilanz zum Abschluss seiner China-Reise. Man habe fantastische Handelsdeals erreicht. Chinas Staatschef Xi zeigte sich zurückhaltender. Eine Einladung ins Weiße Haus hat er inzwischen aber angenommen. Im Iran-Krieg forderten beide Seiten eine schnelle Waffenruhe und die Freigabe der Straße von Hormuz für Öl- und Gastanker. Der Iran blockiert die Meerenge seit Wochen. Die Folge sind drastisch gestiegene Energiepreise. Vor der dänischen Insel Anholt ist ein toter Buckelwal entdeckt worden. Die Behörden vermuten, dass es sich um den Wal handelt, der mehrfach an der deutschen Ostseeküste gestrandet war. Proben sollen jetzt Klarheit bringen, Ergebnisse gibt's aber wohl frühestens nächste Woche. Eine private Initiative hatte den Wal zuletzt ins Skagerrak gebracht und dort freigelassen. Experten kritisierten die Aktion, weil das Tier da schon sehr geschwächt war. Die Weltgesundheitsorganisation schlägt Alarm wegen Nikotinbeuteln. Die werden zwischen Lippe und Zahnfleisch geklemmt, schmecken süß und machen schnell süchtig. Vor allem bei jungen Leuten sind die Beutel beliebt, so die WHO. Zwar sind sie in Deutschland verboten, im Netz aber trotzdem bestellbar. Deutschland ist mit einer Niederlage in die Eishockey-WM gestartet. Das Team von Bundestrainer Harald Kreis unterlag Finnland mit 1:3. Am Sonntag trifft die DEB-Auswahl im zweiten Vorrundenspiel auf Lettland.
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1: Im Studio Cornelius Dreger. Schönen guten Abend. Kanzler Merz hat zugegeben, dass es in seiner Regierung gerade nicht rund läuft. Beim Katholikentag in Würzburg sagte der CDU-Chef, die schwarz-rote Koalition streite vielleicht zu viel und liefere zu wenig. Streit gehöre zwar zur Demokratie, müsse aber auch zu Ergebnissen führen. Auch seine Kommunikation müsse er verbessern, so Merz.
2: Ich beschäftige mich in den letzten Wochen mit immer größerer Intensität mit der Frage, woran liegt das, dass es mir offensichtlich nicht gelingt, die Menschen im Lande hinreichend auch zu überzeugen, dass der Weg, den wir versuchen in der Regierung einzuschlagen, den ich versuche einzuschlagen, der richtige ist und die Bevölkerung mitgeht.
1: US-Präsident Trump zieht eine positive Bilanz zum Abschluss seiner China-Reise. Man habe fantastische Handelsdeals erreicht, sagte er kurz vor seinem Rückflug nach Washington. Konkret wurde Trump aber nicht. Chinas Staatschef Xi zeigte sich zurückhaltender. Er hat inzwischen aber eine Einladung ins Weiße Haus angenommen. Der Politikwissenschaftler Thomas Jäger sagte dazu bei NTV:
3: Trump ist nicht mehr der Anführer der Welt. Er will keine Verbündeten haben. Er ist als der Präsident der USA, unterstützt von einer MAGA-Bewegung, Zustimmung 35%, in China aufgetreten und entsprechend ist er auch abserviert worden.
1: Justizministerin Hubich hat in der Bild-Zeitung deutlich strengere Regeln für den Ticket-Zweitmarkt angekündigt. Damit sollen die teilweise horrenden Preisaufschläge beim Weiterverkauf begrenzt werden. Zuletzt hatten Dutzende Künstler wie die Toten Hosen und die Ärzte das in einem offenen Brief gefordert. Bei einem Chemieunfall in Nürnberg ist ein Mann gestorben. In einer Firma in einem Industriegebiet war am Morgen ein gefährlicher Stoff ausgetreten, welcher ist noch unklar. Die betroffenen Räume konnten bislang nicht betreten werden. Mindestens 7 Menschen wurden verletzt, 4 kamen ins Krankenhaus. Der womöglich älteste Hund der Welt ist tot. Der französische Zwergspaniel Lazare ist im Alter von 30 Jahren gestorben, teilte seine Besitzerin mit. Sie hatte den Hund erst vor wenigen Wochen aus einem Tierheim adoptiert.
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1: Im Studio Cornelius Dreger. Bundeskanzler Friedrich Merz übt Selbstkritik. Er gibt zu, dass er die Menschen in Deutschland mit seiner Politik nicht richtig erreicht. Philipp Rösler berichtet.
2: Beim Katholikentag in Würzburg hat Merz offen über seine Schwächen gesprochen. Er fragt sich selbst, warum es ihm nicht gelingt, die Leute zu überzeugen und emotional mitzunehmen. Seine Kommunikation müsse er verbessern, so der Kanzler. Zum Dauerstreit in der schwarz-roten Koalition sagt Merz, Streit gehöre zur Demokratie. Aktuell werde aber zu viel gestritten und zu wenig erreicht. Union und SPD müssten beweisen, dass sie Probleme lösen können.
1: US-Präsident Trump zieht eine positive Bilanz zum Abschluss seiner China-Reise. Man habe fantastische Handelsdeals erreicht. Chinas Staatschef Xi zeigte sich zurückhaltender. Eine Einladung ins Weiße Haus hat er inzwischen aber angenommen. Im Iran-Krieg forderten beide Seiten eine schnelle Waffenruhe und die Freigabe der Straße von Hormuz für Öl- und Gastanker. Der Iran blockiert die Meerenge seit Wochen. Die Folge sind drastisch gestiegene Energiepreise. Vor der dänischen Insel Anholt ist ein toter Buckelwal entdeckt worden. Die Behörden vermuten, dass es sich um den Wal handelt, der mehrfach an der deutschen Ostseeküste gestrandet war. Proben sollen jetzt Klarheit bringen, Ergebnisse gibt's aber wohl frühestens nächste Woche. Eine private Initiative hatte den Wal zuletzt ins Skagerrak gebracht und dort freigelassen. Experten kritisierten die Aktion, weil das Tier da schon sehr geschwächt war. Die Weltgesundheitsorganisation schlägt Alarm wegen Nikotinbeuteln. Die werden zwischen Lippe und Zahnfleisch geklemmt, schmecken süß und machen schnell süchtig. Vor allem bei jungen Leuten sind die Beutel beliebt, so die WHO. Zwar sind sie in Deutschland verboten, im Netz aber trotzdem bestellbar. Deutschland ist mit einer Niederlage in die Eishockey-WM gestartet. Das Team von Bundestrainer Harald Kreis unterlag Finnland mit 1:3. Am Sonntag trifft die DEB-Auswahl im zweiten Vorrundenspiel auf Lettland.
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1: Im Studio Cornelius Dreger. Kanzler Merz hat zugegeben, dass es in seiner Regierung gerade nicht rund läuft. Beim Katholikentag in Würzburg sagte der CDU-Chef, die schwarz-rote Koalition streite vielleicht zu viel und liefere zu wenig. Streit gehöre zwar zur Demokratie, müsse aber auch zu Ergebnissen führen. Auch seine Kommunikation müsse er verbessern, so Merz.
2: Ich beschäftige mich in den letzten Wochen mit immer größerer Intensität mit der Frage, woran liegt das, dass es mir offensichtlich nicht gelingt, die Menschen im Lande hinreichend auch zu überzeugen, dass der Weg, den wir versuchen in der Regierung einzuschlagen, den ich versuche einzuschlagen, der richtige ist und die Bevölkerung mitgeht.
1: Die Pflegereform verzögert sich offenbar. Laut Funke Zeitungen will Gesundheitsministerin Wagen den Gesetzentwurf erst Ende des Monats ins Kabinett bringen. Dann wird's eng mit einer Verabschiedung vor der Sommerpause, befürchtet die Pflegebranche, die laut Unternehmerverband dringend auf Entscheidungen wartet. Die Weltgesundheitsorganisation schlägt wegen eines neuen Lifestyle-Produkts Alarm. Es geht um sogenannte Nikotinbeutel, die offenbar extrem schnell süchtig machen. Mehr von Nanju Kuhlmann.
3: Die Beutel werden zwischen Oberlippe und Zahnfleisch gesteckt, schmecken meist süß und enthalten das Nervengift Nikotin. Die WHO warnt, der Markt wächst rasant. Im vergangenen Jahr lag der Umsatz damit schon bei knapp 6 Milliarden Euro. Vor allem junge Leute haben die Tabakkonzerne dabei im Visier. Sie werben aggressiv über Social Media und Influencer. In Deutschland sind die Beutel zwar verboten, im Netz aber trotzdem bestellbar.
1: Wolfgang Kubicki wird wohl neuer FDP-Chef. Sein Konkurrent Henning Höhne aus NRW will beim Parteitag Ende des Monats nun doch nicht für den Vorsitz kandidieren. Die FDP war letztes Jahr aus dem Bundestag und 2 Landtagen geflogen. Daraufhin hatte der bisherige FDP-Chef Christian Dürr hingeschmissen. Manuel Neuer hängt beim FC Bayern noch ein Jahr ran. Der Kapitän hat nach wochenlangen Verhandlungen seinen Vertrag bis Juni kommenden Jahres verlängert. Das hat der Verein jetzt auch offiziell bestätigt. Neuer steht bereits seit 2011 beim Rekordmeister im Tor.
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